Die Ruheständler in Deutschland können sich offenbar auf ein sattes Rentenplus im kommenden Jahr freuen. Experten rechnen in der Bild-Zeitung mit einem Anstieg um 4,7%. Der Grund? Löhne und Gehälter sind vergleichsweise stark gestiegen. Die Ruheständler in Deutschland können sich offenbar auf ein sattes Rentenplus im kommenden Jahr freuen. Experten rechnen in der Bild-Zeitung mit einem Anstieg

0: in Deutschland spürbar eingeschränkt, warnt Neumeier. TikTok hat im US-Bundesstaat Alabama einen Prozess um Social-Media-Sucht mit einem millionenschweren Vergleich abgewendet. Die Videoplattform zahlt 100 Millionen Dollar. Außerdem können Kinder und Jugendliche die App in Zukunft nur noch höchstens 2 Stunden am Tag nutzen. In Döbeln gibt es heute spannende Einblicke in die Arbeit der Autobahnmeistereien. Die Autobahn GmbH lädt von 10 bis 15 Uhr zum Familientag ein. Der Eintritt ist frei. Besucher können sich eine Schaubaustelle ansehen, einen Blick in Winterdienstfahrzeuge werfen und sogar mit einem Hubsteiger mitfahren. 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
2: Nichts los auf den Straßen, ihr habt überall freie Fahrt. Staus und Blitzer immer melden an unsere kostenfreie Hotline 0800 0815 200. Das Wetter im Freistaat. Viele Wolken gibt es heute erstmal, später lockert das Ganze auf und dann kommt auch mal die Sonne raus, Regen ist keiner dabei. Dazu liegen die Höchstwerte bei 22 bis 24 Grad. Morgen geht's mit Sonne und Wolken trocken weiter. Maximal werden es bis zu 26 Grad.
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1: Um 2.30 Uhr, ich bin Gisa Weber. Der deutsche Bewerber für Olympia heißt München. Die bayerische Landeshauptstadt hat sich gegen die Konkurrenz aus NRW durchgesetzt und geht jetzt für die Olympischen und Paralympischen Spiele 2036, 40 oder 44 ins Rennen. Bundespräsident Steinmeier sagte in Baden-Baden:
2: Nutzen wir den Schwung der Bewerbung, um unser Land nach vorn zu bringen. Tun wir was für Lebensqualität in Städten und Dörfern. Zeigen wir, dass wir ein Land der Innovation und Wirtschaftskraft sind, dass wir ein Land der Möglichkeiten sind.
1: Sollte sich München am Ende gegen die internationale Konkurrenz durchsetzen, würden die Segelwettbewerbe wie schon 1972 in Kiel ausgetragen werden. Bundesaußenminister Wadefuhl hat überraschend mit seinem russischen Amtskollegen Lavrov gesprochen. Bei dem Treffen in New York forderte er Russland unter anderem auf, an den Verhandlungstisch zurückzukehren, um den Krieg in der Ukraine zu beenden. Im ersten sagte er später zu dem Gespräch:
3: Das war natürlich eine Atmosphäre, wo auch harte Sachen gesagt wurden. Wir haben natürlich auch fundamentale Unterschiede in der Beurteilung der Situation. Es gibt keine Rechtfertigung für diesen Krieg. Und wenn man dann auffordert, diesen Krieg zu beenden und Russland ist dazu zum jetzigen Zeitpunkt nicht bereit, dann ist das schon ein sehr hartes, ein sehr deutliches Gespräch gewesen.
1: Die Ruheständler in Deutschland können sich offenbar auf ein sattes Rentenplus im kommenden Jahr freuen. Experten rechnen in der Bild-Zeitung mit einem Anstieg um 4,7%. Der Grund: Löhne und Gehälter sind vergleichsweise stark gestiegen. Die Deutsche Krankenhausgesellschaft fordert, dass ausländische Abschlüsse in medizinischen Berufen schneller anerkannt werden sollen. Vorstandschefin Neumeier sagte der Augsburger Allgemeinen, Fachkräfte müssten teilweise Monate oder sogar Jahre warten, weil Anträge von den Landesärztekammern bearbeitet werden. Die Anforderungen seien aber von Bundesland zu Bundesland unterschiedlich. Ohne diese Fachkräfte wäre die Gesundheitsversorgung in Deutschland spürbar eingeschränkt, warnt Neumeier. TikTok hat im US-Bundesstaat Alabama einen Prozess um Social-Media-Sucht mit einem millionenschweren Vergleich abgewendet. Die Videoplattform zahlt 100 Millionen Dollar. Außerdem können Kinder und Jugendliche die App in Zukunft nur noch höchstens 2 Stunden am Tag nutzen. In Döbeln gibt es heute spannende Einblicke in die Arbeit der Autobahnmeistereien. Die Autobahn GmbH lädt von 10 bis 15 Uhr zum Familientag ein. Der Eintritt ist frei. Besucher können sich eine Schaubaustelle ansehen, einen Blick in Winterdienstfahrzeuge werfen und sogar mit einem Hubsteiger mitfahren. 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
4: Nichts los auf den Straßen, ihr habt überall freie Fahrt. Staus und Blitzer immer melden an unsere kostenfreie Hotline 0800 0815 200. Das Wetter im Freistaat. Viele Wolken gibt es heute erstmal, später lockert das Ganze auf und dann kommt auch mal die Sonne raus, Regen ist keiner dabei. Dazu liegen die Höchstwerte bei 22 bis 24 Grad. Morgen geht's mit Sonne und Wolken trocken weiter. Maximal werden es bis zu 26 Grad.
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6: Um 3 Uhr. Ich bin Gisa Weber. Jubel in München und in Kiel. Die bayerische Landeshauptstadt ist gemeinsam mit der schleswig-holsteinischen als Segelstandort zum deutschen Olympiakandidaten gewählt worden. Es geht um die Spiele in den Jahren 2036, 40 oder 44. Die endgültige Entscheidung fällt 2029. Bundespräsident Steinmeier sagte bei der Wahlveranstaltung in Baden-Baden:
7: Machen wir die Bewerbung zu unserer gemeinsamen Sache. Ich bin überzeugt, wenn wir als Team Deutschland an den Start gehen, dann haben wir beste Chancen, Gastgeber der Spiele zu werden.
6: Nach langer Funkstille haben Deutschland und Russland wieder direkt miteinander gesprochen. Außenminister Wadefuhl hat seinen russischen Amtskollegen Lavrov überraschend in New York getroffen. Dabei ging es neben dem russischen Angriffskrieg gegen die Ukraine auch um den Drohnenvorfall am Leipziger Flughafen. Wadefuhl sagt im Anschluss im Ersten:
8: Ich wollte klar machen nach dem Vorfall in Leipzig, der ja sehr gefährlich war. Ich wollte Russland sagen, dass damit eine Grenze überschritten wurde und dass wir erwarten, dass so etwas nicht noch einmal geschieht und dass wir jederzeit bereit sind zu reagieren.
6: Ausländische Abschlüsse in medizinischen Berufen sollen schneller anerkannt werden. Das fordert die Deutsche Krankenhausgesellschaft. Vorstandschefin Neumeier sagte der Augsburger Allgemeinen, ohne diese Fachkräfte wäre die Gesundheitsversorgung in Deutschland spürbar eingeschränkt. Verkehrsminister Bilger ist unzufrieden mit dem Sanierungstempo bei der Deutschen Bahn. Der CDU-Politiker sagte dem Spiegel, man könne niemandem erklären, warum Pendlerstrecken so lange gesperrt werden und die Situation danach immer noch nicht besser ist. Sein Ziel: bis 2029 sollen mindestens 70% der Fernzüge pünktlich sein. Nachdem der Tankrabatt beschlossene Sache ist, fordert der ADAC, dass das Ganze voll auf die Kunden umgelegt wird. Durch die Steuersenkung soll der Kraftstoffpreis ab kommendem Monat um 17 Cent pro Liter günstiger werden. Der ADAC setzt auch auf weitere Maßnahmen, Sprecher Falk Vorhoff.
9: Die Voraussetzungen für zusätzliche Optionen der Politik zu schaffen, um künftig schneller reagieren zu können. Direktzahlungen an die Bürgerinnen und Bürger können dabei ein wichtiger Baustein sein. Die kommen gezielt bei den Menschen ein und hier ist es notwendig, die Voraussetzungen dafür zu schaffen.
6: Papst Leo XIV. Beweist sich bei seinem Frankreich-Besuch als echter Zuschauermagnet. Zur Messe auf dem Place de la Concorde in Paris sind rund 700.000 Menschen gekommen, 100.000 mehr als angenommen. Die Messe hat mit einer Fahrt im Papamobil über die Champs-Élysées begonnen. 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
10: Die B183 Delitzsch-Wellaune ist zwischen Delitzsch und Spröda nach einem Unfall in beide Richtungen gesperrt. Staus und Blitzer immer melden an unsere kostenfreie Hotline 0800 0815 200. Das Wetter im Freistaat. Viele Wolken gibt es heute erstmal, später lockert das Ganze auf und dann kommt auch mal die Sonne raus, Regen ist keiner dabei. Dazu liegen die Höchstwerte bei 22 bis 24 Grad. Morgen geht's mit Sonne und Wolken trocken weiter. Maximal werden es bis zu 26 Grad.
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2: Um 3.30 Uhr, ich bin Gisa Weber. Jubel in München und in Kiel. Die bayerische Landeshauptstadt ist gemeinsam mit der schleswig-holsteinischen als Segelstandort zum deutschen Olympiakandidaten gewählt worden. Es geht um die Spiele in den Jahren 2036, 40 oder 44. Die endgültige Entscheidung fällt 2029. Bundespräsident Steinmeier sagte bei der Wahlveranstaltung in Baden-Baden:
3: Machen wir die Bewerbung zu unserer gemeinsamen Sache. Ich bin überzeugt, wenn wir als Team Deutschland an den Start gehen, dann haben wir beste Chancen, Gastgeber der Spiele zu werden.
2: Nach langer Funkstille haben Deutschland und Russland wieder direkt miteinander gesprochen. Außenminister Wadefuhl hat seinen russischen Amtskollegen Lavrov überraschend in New York getroffen. Dabei ging es neben dem russischen Angriffskrieg gegen die Ukraine auch um den Drohnenvorfall am Leipziger Flughafen. Wadefuhl sagt im Anschluss im Ersten:
4: Ich wollte klar machen nach dem Vorfall in Leipzig, der ja sehr gefährlich war. Ich wollte Russland sagen, dass damit eine Grenze überschritten wurde und dass wir erwarten, dass so etwas nicht noch einmal geschieht und dass wir jederzeit bereit sind zu reagieren.
2: Ausländische Abschlüsse in medizinischen Berufen sollen schneller anerkannt werden. Das fordert die Deutsche Krankenhausgesellschaft. Vorstandschefin Neumeier sagte der Augsburger Allgemeinen, ohne diese Fachkräfte wäre die Gesundheitsversorgung in Deutschland spürbar eingeschränkt. Verkehrsminister Bilger ist unzufrieden mit dem Sanierungstempo bei der Deutschen Bahn. Der CDU-Politiker sagte dem Spiegel, man könne niemandem erklären, warum Pendlerstrecken so lange gesperrt werden und die Situation danach immer noch nicht besser ist. Sein Ziel: bis 2029 sollen mindestens 70% der Fernzüge pünktlich sein. Nachdem der Tankrabatt beschlossene Sache ist, fordert der ADAC, dass das Ganze voll auf die Kunden umgelegt wird. Durch die Steuersenkung soll der Kraftstoffpreis ab kommendem Monat um 17 Cent pro Liter günstiger werden. Der ADAC setzt auch auf weitere Maßnahmen, Sprecher Falk Vorhoff.
5: Die Voraussetzungen für zusätzliche Optionen der Politik zu schaffen, um künftig schneller reagieren zu können. Direktzahlungen an die Bürgerinnen und Bürger können dabei ein wichtiger Baustein sein. Die kommen gezielt bei den Menschen ein und hier ist es notwendig, die Voraussetzungen dafür zu schaffen.
2: Papst Leo XIV. Beweist sich bei seinem Frankreich-Besuch als echter Zuschauermagnet. Zur Messe auf dem Place de la Concorde in Paris sind rund 700.000 Menschen gekommen, 100.000 mehr als angenommen. Die Messe hat mit einer Fahrt im Papamobil über die Champs-Élysées begonnen. 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
6: Die B183 Delitzsch-Wellaune ist zwischen Delitzsch und Spröda nach einem Unfall in beide Richtungen gesperrt. Staus und Blitzer immer melden an unsere kostenfreie Hotline 0800 0815 200. Das Wetter im Freistaat. Viele Wolken gibt es heute erstmal, später lockert das Ganze auf und dann kommt auch mal die Sonne raus, Regen ist keiner dabei. Dazu liegen die Höchstwerte bei 22 bis 24 Grad. Morgen geht's mit Sonne und Wolken trocken weiter. Maximal werden es bis zu 26 Grad.
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3: Um 4 Uhr. Ich bin Gisa Weber. Erstmals seit Beginn des Ukraine-Kriegs haben die Außenminister Deutschlands und Russlands direkt miteinander gesprochen. Am Rand der UN-Vollversammlung in New York traf Johann Wadephul überraschend seinen russischen Kollegen Lavrov. Bei dem Gespräch forderte Wadephul Russland erneut auf, an den Verhandlungstisch zurückzukehren. Im ersten sagte der deutsche Außenminister am Abend:
4: Es hat kein positives Ergebnis gebracht, aber allen, die immer wieder sagen, Deutschland muss verhandeln, Deutschland muss mal mit Russland reden, denen erwidere ich jetzt: Das tun wir. Und Russland zeigt zum jetzigen Zeitpunkt bedauerlicherweise keine Bereitschaft, in eine konstruktive Verhandlungsposition zu gehen.
3: München geht für Deutschland ins Rennen um die Olympischen und Paralympischen Spiele 2036, 40 oder 44. Die bayerische Hauptstadt hat sich bei der Abstimmung in Baden-Baden knapp gegen die Konkurrenz aus NRW durchgesetzt. Bayerns Ministerpräsident Söder sagte:
5: Es ist was Historisches und wir wollen alles geben, damit wir am Ende gemeinschaftlich als Deutschland, als Partner für Nord, für Süd, für Ost und West am Ende uns als ein Land präsentieren. Das ist unser Ziel und dafür wollen wir arbeiten und danke für das Vertrauen.
3: Sollte München die Spiele tatsächlich bekommen, werden die Segelwettbewerbe wie schon 1972 in Kiel ausgetragen. Bundesweit sind rund 175.000 Menschen gegen Sozialabbau auf die Straße gegangen. Zu dem Aktionstag hatte der DGB aufgerufen. Kritik kommt von den Arbeitgebern. Die Gewerkschaften würden zu jeder Veränderung Nein sagen und von einer Welt von gestern träumen. In Deutschland stellen aktuell so wenige Menschen einen Asylantrag wie seit 2012 nicht mehr. Wie die Bild berichtet, waren es in diesem Monat bisher gut 3.300. Im September vergangenes Jahr fast dreimal so viele. Innenminister Dobrindt führt den Rückgang auf die verschärfte Migrationspolitik der Bundesregierung zurück. Verkehrsminister Bilger ist unzufrieden mit dem Sanierungstempo bei der Deutschen Bahn. Der CDU-Politiker sagte dem Spiegel, man könne niemandem erklären, warum Pendlerstrecken so lange gesperrt werden und die Situation danach immer noch nicht besser ist. Sein Ziel: bis 2029 sollen mindestens 70% der Fernzüge pünktlich sein. Augustus Burg wird demnächst wohl Musikfans aus aller Welt anlocken. In der Stadtkirche ist jetzt die 360-Grad-Orgel eingeweiht worden. 6 Spielwerke sorgen für einen einzigartigen Sound. Von Vogelstimmen bis hin zu 8 Meter langen Basspfeifen. Fast 1,5 Millionen Euro sind in das Projekt geflossen. 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
6: Die B183 Delitzsch-Wellaune ist zwischen Delitzsch und Spröda nach einem Unfall in beide Richtungen gesperrt. Staus und Blitzer immer melden an unsere kostenfreie Hotline 0800 0815 200. Das Wetter im Freistaat. Viele Wolken gibt es heute erstmal, später lockert das Ganze auf und dann kommt auch mal die Sonne raus, Regen ist keiner dabei. Dazu liegen die Höchstwerte bei 22 bis 24 Grad. Morgen geht's mit Sonne und Wolken trocken weiter. Maximal werden es bis zu 26 Grad.
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1: Um 4.30 Uhr, ich bin Gisa Weber. Erstmals seit Beginn des Ukraine-Kriegs haben die Außenminister Deutschlands und Russlands direkt miteinander gesprochen. Am Rand der UN-Vollversammlung in New York traf Johann Wadephul überraschend seinen russischen Kollegen Lavrov. Bei dem Gespräch forderte Wadephul Russland erneut auf, an den Verhandlungstisch zurückzukehren. Im ersten sagte der deutsche Außenminister am Abend:
2: Es hat kein positives Ergebnis gebracht, aber allen, die immer wieder sagen, Deutschland muss verhandeln, Deutschland muss mal mit Russland reden, denen erwidere ich jetzt: Das tun wir. Und Russland zeigt zum jetzigen Zeitpunkt bedauerlicherweise keine Bereitschaft, in eine konstruktive Verhandlungsposition zu gehen.
1: München geht für Deutschland ins Rennen um die Olympischen und Paralympischen Spiele 2036, 40 oder 44. Die bayerische Hauptstadt hat sich bei der Abstimmung in Baden-Baden knapp gegen die Konkurrenz aus NRW durchgesetzt. Bayerns Ministerpräsident Söder sagte:
3: Es ist was Historisches und wir wollen alles geben, damit wir am Ende gemeinschaftlich als Deutschland, als Partner für Nord, für Süd, für Ost und West am Ende uns als ein Land präsentieren. Das ist unser Ziel und dafür wollen wir arbeiten und danke für das Vertrauen.
1: Sollte München die Spiele tatsächlich bekommen, werden die Segelwettbewerbe wie schon 1972 in Kiel ausgetragen. Bundesweit sind rund 175.000 Menschen gegen Sozialabbau auf die Straße gegangen. Zu dem Aktionstag hatte der DGB aufgerufen. Kritik kommt von den Arbeitgebern. Die Gewerkschaften würden zu jeder Veränderung Nein sagen und von einer Welt von gestern träumen. In Deutschland stellen aktuell so wenige Menschen einen Asylantrag wie seit 2012 nicht mehr. Wie die Bild berichtet, waren es in diesem Monat bisher gut 3.300. Im September vergangenes Jahr fast dreimal so viele. Innenminister Dobrindt führt den Rückgang auf die verschärfte Migrationspolitik der Bundesregierung zurück. Verkehrsminister Bilger ist unzufrieden mit dem Sanierungstempo bei der Deutschen Bahn. Der CDU-Politiker sagte dem Spiegel, man könne niemandem erklären, warum Pendlerstrecken so lange gesperrt werden und die Situation danach immer noch nicht besser ist. Sein Ziel: bis 2029 sollen mindestens 70% der Fernzüge pünktlich sein. Augustus Burg wird demnächst wohl Musikfans aus aller Welt anlocken. In der Stadtkirche ist jetzt die 360-Grad-Orgel eingeweiht worden. 6 Spielwerke sorgen für einen einzigartigen Sound. Von Vogelstimmen bis hin zu 8 Meter langen Basspfeifen. Fast 1,5 Millionen Euro sind in das Projekt geflossen. 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
4: Die B183 Delitzsch-Wellaune ist zwischen Delitzsch und Spröda nach einem Unfall in beide Richtungen gesperrt. Staus und Blitzer immer melden an unsere kostenfreie Hotline 0800 0815 200. Das Wetter im Freistaat. Viele Wolken gibt es heute erstmal, später lockert das Ganze auf und dann kommt auch mal die Sonne raus, Regen ist keiner dabei. Dazu liegen die Höchstwerte bei 22 bis 24 Grad. Morgen geht's mit Sonne und Wolken trocken weiter. Maximal werden es bis zu 26 Grad.
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6: Um 5 Uhr. Ich bin Gisa Weber. Nach langer Funkstille haben Deutschland und Russland wieder direkt miteinander gesprochen. Außenminister Wadefuhl hat seinen russischen Amtskollegen Lavrov überraschend in New York getroffen. Dabei forderte er Russland auf, die Eskalation gegenüber Deutschland, Europa und der NATO zu beenden. Auch den russischen Angriffskrieg gegen die Ukraine sprach Wadefuhl an. Lavrov wiederum warf Europa danach vor, Friedensgespräche zu torpedieren. Es war das erste Treffen deutscher und russischer Außenminister seit 2022. Münchens Olympiabewerbung bekommt viel Unterstützung aus der Politik. Bundespräsident Steinmeier sieht darin eine große Chance für Deutschland. Kanzler Merz sagt, Deutschland könne Olympia und gehe die Bewerbung jetzt gemeinsam an. Finanzminister Klingbeil verspricht, das Land könne sich die Spiele leisten. München soll für Deutschland ins Rennen um die Olympischen und Paralympischen Spiele 2036, 40 oder 44 gehen. Die Stadt setzte sich bei der Abstimmung deutlich gegen Köln-Rhein-Ruhr durch. In mehreren deutschen Großstädten haben rund 175.000 Menschen gegen Sozialabbau demonstriert. Hintergrund sind die Reformpläne der Bundesregierung. Mehr von Tim Britztrup.
7: Der DGB hatte zu dem Aktionstag aufgerufen. Gewerkschaftschefin Fahimi kritisiert, dass die Maßnahmen wie das Aus für die Rente mit 63 zulasten der Arbeitnehmer gehen würden. Kritik an dem Aktionstag kommt von den Arbeitgebern. BDA-Chef Kampeter sagte, die Gewerkschaften würden zu fast jeder Veränderung Nein sagen. Demografie, Fachkräftemangel und internationaler Wettbewerb ließen sich aber nicht wegdemonstrieren.
6: Die Zahl der Asylanträge in Deutschland ist so niedrig wie seit 2012 nicht mehr. Bis vergangenen Donnerstag wurden in diesem Monat gut 3.300 Anträge registriert. Im September vergangenes Jahr waren es über 9.100. Das berichtet die Bild und beruft sich auf das Bundesinnenministerium. Innenminister Dobrindt führt den Rückgang auf die verschärfte Migrationspolitik zurück. Bei einem Gipfel in München hat er zuletzt mit seinen europäischen Amtskollegen darüber beraten, diesen Kurs auch auf EU-Ebene fortzusetzen. In Döbeln gibt es heute spannende Einblicke in die Arbeit der Autobahnmeistereien. Die Autobahn GmbH lädt von 10 bis 15 Uhr zum Familientag ein. Der Eintritt ist frei. Besucher können sich eine Schaubaustelle ansehen, einen Blick in Winterdienstfahrzeuge werfen und sogar mit einem Hubsteiger mitfahren. 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
8: Die B183 Delitzsch-Wellaune ist zwischen Delitzsch und Spröda nach einem Unfall in beide Richtungen gesperrt. Staus und Blitzer immer melden an unsere kostenfreie Hotline 0800 0815 200. Das Wetter im Freistaat. Viele Wolken gibt es heute Morgen. Später lockert das Ganze immer mehr auf und es bleibt trocken. Am Nachmittag liegen die Höchstwerte bei 22 bis 24 Grad. In den Bergen ist es spürbar kühler. Morgen geht's mit Sonne und Wolken trocken weiter. Maximal 26 Grad.
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1: Die B183 Delitzsch-Wellaune ist zwischen Delitzsch und Spröda nach einem Unfall in beide Richtungen gesperrt. Staus und Blitzer immer melden an unsere kostenfreie Hotline 0800 0815 200.
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1: Das Wetter im Freistaat. Viele Wolken gibt es heute Morgen. Später lockert das Ganze immer mehr auf und es bleibt trocken. Am Nachmittag liegen die Höchstwerte bei 22 bis 24 Grad. In den Bergen ist es spürbar kühler. Morgen geht's mit Sonne und Wolken trocken weiter. Maximal 26 Grad.
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1: Um 6 Uhr. Ich bin Christiane Hampe. Erstmals seit Beginn des Ukraine-Kriegs haben die Außenminister Deutschlands und Russlands direkt miteinander gesprochen. Am Rand der UN-Vollversammlung in New York traf Johann Wadephul überraschend seinen russischen Kollegen Lavrov. Gisa Weber, wie lief's denn?
2: Ja, 20 Minuten saßen beide zusammen. Wadephul hat die Gelegenheit natürlich genutzt und die großen Themen angesprochen, also den Krieg in der Ukraine, aber auch den Drohnenvorfall am Leipziger Flughafen. Große Fortschritte gab es dabei nicht. Zwar sprach Wadephul im Anschluss von einem sinnvollen Treffen, Sergej Lavrov wiederum erklärte, er hätte dem Gespräch nichts Neues entnehmen können.
1: In der EU gelten ab heute schärfere Regeln gegen sogenanntes Werbe-Greenwashing. Produkte dürfen nicht mehr ohne weiteres als umweltfreundlich oder klimaneutral beworben werden. Mehr von Tim Britztrup.
3: Die Hersteller dürfen solche Begriffe im Werbesprech nur noch verwenden, wenn sie dafür Belege haben. Und da reicht es nicht, wenn zum Ausgleich irgendwo Bäume gepflanzt werden. Außerdem dürfen sich beispielsweise Energiekonzerne nicht als nachhaltig bezeichnen, weil sie auch Windenergie im Angebot haben, ihr Hauptgeschäft aber mit Öl und Gas machen. Auch selbst erfundene Umweltsiegel sind jetzt verboten. Bei Verstößen drohen Geldstrafen.
1: Knapp eine Woche nach der Wahl in Berlin hat die SPD auf einem Parteitag dafür gestimmt, die Einladung der Linken für Sondierungen anzunehmen. Als Streitpunkte gelten allerdings die Wohnungspolitik und der Umgang mit Antisemitismus. Die Linke in Berlin will mit SPD und Grünen eine Koalition bilden. Bundespräsident Steinmeier sieht in der Olympia-Entscheidung für München eine große Chance für Deutschland. Auch Bundeskanzler Merz ruft das Land auf, jetzt mutig voranzugehen. Die Spiele 2036 will das Internationale Olympische Komitee 2029 vergeben. In der spanischen Hauptstadt Madrid haben tausende Menschen für bezahlbare Wohnungen demonstriert. Auslöser war die Zwangsräumung einer 87 Jahre alten Frau, die 70 Jahre lang in ihrer Wohnung gelebt hatte. Die Regierung berät jetzt über einen stärkeren Mieterschutz in Spanien. Spiel 2 heute für den neuen Fußball-Bundestrainer Jürgen Klopp. Am Abend geht es in der Nations League in Augsburg gegen Griechenland. Zum ersten Mal seit 25 Jahren sind da bei einem Länderspiel in Deutschland wieder Stehplätze zugelassen. Sportlich gibt es auf jeden Fall eine Änderung. Statt Ter Stegen steht Nübel im Tor. 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
4: Die B183 Delitzsch-Wellaune ist zwischen Delitzsch und Spröda nach einem Unfall in beide Richtungen gesperrt. Staus und Blitzer immer melden an unsere kostenfreie Hotline 0800 0815 200. Das Wetter im Freistaat. Viele Wolken gibt es heute Morgen. Später lockert das Ganze immer mehr auf und es bleibt trocken. Am Nachmittag liegen die Höchstwerte bei 22 bis 24 Grad. In den Bergen ist es spürbar kühler. Morgen geht's mit Sonne und Wolken trocken weiter. Maximal 26 Grad.
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1: Die B183 ist zwischen Delitzsch und Spröder nach einem Unfall in beide Richtungen gesperrt. Staus und Blitzer immer melden an unsere kostenfreie Hotline 0800 0815 200.
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1: Das Wetter im Freistaat. Viele Wolken gibt es heute Morgen. Später lockert das Ganze immer mehr auf und es bleibt trocken. Am Nachmittag liegen die Höchstwerte bei 22 bis 24 Grad. In den Bergen ist es spürbar kühler. Morgen geht's mit Sonne und Wolken trocken weiter. Maximal 26 Grad.
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7: Um 7 Uhr. Ich bin Christiane Hampe. Wie laufen die Arbeiten auf einer Autobahnbaustelle ab und wie arbeitet der Winterdienst? Darum geht's heute beim Familientag in der Autobahnmeisterei Döbeln. Besucher bekommen einen Blick hinter die Kulissen, dürfen Fahrzeuge erkunden und sogar mit einem Hubsteiger mitfahren. Weiter sagt Sprecherin Julia Grotjan.
8: Wir geben auch Einblicke in das Jobangebot der Autobahn GmbH. In unserer Meisterei arbeiten ja viele Straßenwärter, die an diesem Tag ihre Arbeit vorstellen. Aber wir informieren auch zu anderen Stellen bei der Autobahn GmbH des Bundes.
7: Augustusburg wird demnächst wohl Musikfans aus aller Welt anlocken. In der Stadtkirche ist jetzt nämlich die 360-Grad-Orgel eingeweiht worden. 6 Spielwerke sorgen für einen einzigartigen Sound. Von Vogelstimmen bis hin zu 8 Meter langen Basspfeifen. Fast 1,5 Millionen Euro sind in das Projekt geflossen. Bundesaußenminister Johann Wadephul hat überraschend mit seinem russischen Amtskollegen Lavrov gesprochen. Bei dem Treffen in New York forderte Wadephul Russland auf, an den Verhandlungstisch zurückzukehren, um den Krieg in der Ukraine zu beenden. Im ersten sagte Wadephul später zu dem Gespräch:
9: Es war natürlich eine Atmosphäre, wo auch harte Sachen gesagt wurden. Wir haben natürlich auch fundamentale Unterschiede in der Beurteilung der Situation. Es gibt keine Rechtfertigung für diesen Krieg. Und wenn man dann auffordert, diesen Krieg zu beenden und Russland ist dazu zum jetzigen Zeitpunkt nicht bereit, dann ist das schon ein sehr hartes, ein sehr deutliches Gespräch gewesen.
7: Knapp eine Woche nach der Wahl in Berlin hat die SPD auf einem Parteitag dafür gestimmt, die Einladung der Linken für Sondierungen anzunehmen. Als Streitpunkte gelten allerdings die Wohnungspolitik und der Umgang mit Antisemitismus. Die Linke in Berlin will mit SPD und Grünen eine Koalition bilden. Die EU stellt über 700 Millionen Euro für vertriebene und von Krisen betroffene Menschen weltweit bereit, vor allem in Afrika. Das kündigte EU-Kommissionspräsidentin von der Leyen an. Auch die Nothilfe für Betroffene der Kriege im Nahen Osten und in der Ukraine soll aufgestockt werden. Für Jürgen Klopp steht heute das 2. Länderspiel als Fußball-Bundestrainer an. In Augsburg spielt die DFB-Elf heute Abend in der Nations League gegen Griechenland. Zum Auftakt am Donnerstag hatte Deutschland ein 1:1 in den Niederlanden geholt. 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
10: Auf der A14 Nossen Richtung Leipzig liegt zwischen Döbeln Ost und Döbeln Nord ein totes Tier auf der Autobahn. Staus und Blitzer immer melden an unsere kostenfreie Hotline 0800 0815 200. Das Wetter im Freistaat. Viele Wolken gibt es heute Morgen erstmal. Später lockert das Ganze auf und es bleibt trocken. Am Nachmittag werden es 22 bis 24 Grad. In den Bergen ist die Luft etwas frischer, aber auch da bleibt es freundlich und trocken. Morgen geht's mit Sonne und Wolken weiter, ebenfalls trocken, maximal bis 26 Grad.
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5: Auf der A9 Halle Leipzig Richtung Nürnberg liegt zwischen Naumburg und Treusig ein totes Reh auf der Autobahn. Und auf der A14 Nossen Richtung Leipzig liegt zwischen Döbeln Ost und Döbeln Nord ein totes Tier auf der Autobahn. Geblitzt wird auf der A13 Dresden Richtung Schönefelder Kreuz zwischen Ortrand und Ruhland. Staus und Blitzer immer melden an unsere kostenfreie Hotline 0800 0815 200.
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5: Das Wetter im Freistaat. Viele Wolken gibt es heute Morgen erstmal. Später lockert das Ganze auf und es bleibt trocken. Am Nachmittag werden es 22 bis 24 Grad. In den Bergen ist die Luft etwas frischer, aber auch da bleibt es freundlich und trocken. Morgen geht's mit Sonne und Wolken weiter, ebenfalls trocken, maximal bis 26 Grad.
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1: Um 8 Uhr. Ich bin Christiane Hampe. Surround Sound in der Kirche, das gibt es weltweit wohl nur einmal, und zwar im sächsischen Augustusburg. Nach jahrelanger Vorbereitung ist dort die 360-Grad-Orgel eingeweiht worden. Neben der großen Hauptorgel sind überall in der Stadtkirche Spielwerke verteilt, darunter Glöckchen, Vogelstimmen und riesige Basspfeifen. Der Organist Pascal Kaufmann freut sich schon auf die bevorstehenden Konzertwochen.
2: Nicht nur den ganz alten Johann Sebastian Bach, sondern man kann hier natürlich auch Schwanensee von Tschaikowski, die Morgenstimmung von Edvard Grieg herzaubern. Natürlich kann man auch jede Filmmusik und jedes moderne Stück auch hier drauf spielen. Da gibt es eigentlich gar keine Grenze.
1: Erstmals seit Beginn des Ukraine-Kriegs haben die Außenminister Deutschlands und Russlands wieder direkt miteinander gesprochen. Am Rande der UN-Vollversammlung in New York traf Johann Wadephul seinen russischen Kollegen Lavrov. Wadephul forderte Russland erneut auf, an den Verhandlungstisch zurückzukehren. Im ersten sagte der deutsche Außenminister am Abend:
3: Es hat kein positives Ergebnis gebracht, aber allen, die immer wieder sagen, Deutschland muss verhandeln, Deutschland muss mal mit Russland reden, denen erwidere ich jetzt: Das tun wir. Und Russland zeigt zum jetzigen Zeitpunkt bedauerlicherweise keine Bereitschaft, in eine konstruktive Verhandlungsposition zu gehen.
1: In der EU gelten ab heute schärfere Regeln gegen sogenanntes Werbe-Greenwashing. Produkte dürfen nicht mehr ohne weiteres als umweltfreundlich oder klimaneutral beworben werden. Mehr von Tim Britztrup.
4: Die Hersteller dürfen solche Begriffe im Werbesprech nur noch verwenden, wenn sie dafür Belege haben. Und da reicht es nicht, wenn zum Ausgleich irgendwo Bäume gepflanzt werden. Außerdem dürfen sich beispielsweise Energiekonzerne nicht als nachhaltig bezeichnen, weil sie auch Windenergie im Angebot haben, ihr Hauptgeschäft aber mit Öl und Gas machen. Auch selbst erfundene Umweltsiegel sind jetzt verboten. Bei Verstößen drohen Geldstrafen.
1: Die Europäische Union stellt über 700 Millionen Euro für vertriebene und von Krisen betroffene Menschen weltweit bereit, vor allem aber in Afrika. Das kündigte EU-Kommissionspräsidentin von der Leyen an. Auch die Nothilfe für Betroffene der Kriege im Nahen Osten und in der Ukraine soll aufgestockt werden.
5: Für zwei Spieler von RB Leipzig geht's heute zur DFB-Elf. David Raum und Riedle Baku stoßen zur Nationalmannschaft und verfolgen das Heimspiel gegen Griechenland von der Tribüne aus. Morgen steigen sie ins Mannschaftstraining ein. Brian Gruda war eigentlich auch nominiert, musste aber wegen einer Zerrung absagen.
1: Spiel 2 heute für den neuen Fußball-Bundestrainer Jürgen Klopp. Heute Abend geht es in der Nations League in Augsburg gegen Griechenland. Zum ersten Mal seit 25 Jahren sind da beim Länderspiel auch wieder Stehplätze zugelassen. Klopp sagte dazu:
6: Die Stimmung im Stadion hat eine dramatische Auswirkung auf Leistung. Menschen, die stehen, sind per se eher dazu bereit, so war das in der Vergangenheit, da kommt normalerweise die Lautstärke her. Es geht immer nur, dass die richtigen Leute im Stadion sind. Und dann, wenn die richtigen stehen, ist es überragend, ist der Einfluss groß.
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7: Auf der A14 Nossen Richtung Leipzig liegt zwischen Döbeln Ost und Döbeln Nord ein totes Tier auf der Autobahn. Geblitzt wird auf der A13 Dresden Richtung Schönefelder Kreuz zwischen Ortrand und Ruhland. Staus und Blitzer immer melden an unsere kostenfreie Hotline 0800 0815 200. Das Wetter im Freistaat. Viele Wolken gibt es heute Morgen erstmal. Später lockert das Ganze auf und es bleibt trocken. Am Nachmittag werden es 22 bis 24 Grad. In den Bergen ist die Luft etwas frischer, aber auch da bleibt es freundlich und trocken. Morgen geht's mit Sonne und Wolken weiter, ebenfalls trocken, maximal bis 26 Grad.
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8: Kurz nach 8 haben wir's. Ich bin Micha Habich und das ist Ken Laszlo. Hey, hey, Guy. Schönen guten Morgen.

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und Mamma Mia hier am Sonntagvormittag bei RSA. Die Kult jetzt, die Spaß machen. Mit Micha habe ich und gleich wieder mit Uwe Herrmann, dem Gesicht der Sendung zwischen Tüll und Tränen bei Vox. Es gibt eine ganze Menge zu bequatschen, was in dieser Woche so passiert ist. Und das machen wir in 20 Minuten. Jetzt Sandra für euch. Hi, hi,

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5: Auf der A9 Halle-Leipzig Richtung Nürnberg gab es zwischen Leipzig-West und Bad Dürrenberg einen Unfall. Und auf der A14 Nossen Richtung Leipzig liegt zwischen Döbeln-Ost und Döbeln-Nord ein totes Tier auf der Autobahn. Geblitzt wird auf der A13 Dresden Richtung Schönefelder Kreuz zwischen Ortrand und Ruhland. Staus und Blitzer immer melden an unsere kostenfreie Hotline 0800 0815 200.
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5: Das Wetter im Freistaat. Viele Wolken gibt es heute Morgen erstmal. Später lockert das Ganze auf und es bleibt trocken. Am Nachmittag werden es 22 bis 24 Grad. In den Bergen ist die Luft etwas frischer, aber auch da bleibt es freundlich und trocken. Morgen geht's mit Sonne und Wolken weiter, ebenfalls trocken, maximal bis 26 Grad.
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1: Ja, wir sagen guten Morgen, Uwe Hermann.
2: Meinen wundervollen Herbsttag wünsche ich euch da draußen.
1: Ja, ich weiß noch nicht so richtig, ob ich es schön finde oder nicht. Also ich bin ja eigentlich der Mensch, der für die dunkle Jahreszeit gemacht ist, weil ich meine Couch so sehr liebe. Aber ich mag natürlich die Temperaturen, die morgens herrschen, nicht so sehr. Vor allem, wenn ich einen Hund habe.
2: Seine Kuscheldecke, das ist auch nicht schlecht. Und die kann man in hellen und in dunklen nehmen.
1: Das ist richtig, aber ich muss da trotzdem mit meinem Hund morgens raus.
2: Ja, das ist nicht so einfach, ne?
1: Uwe, ich habe heute ganz viel an Themen dabei. Es geht ganz viel um die Liebe. Es geht um Frauen, die Bräuten, die Shows stehlen. Und ich bin gespannt, was du dazu zu sagen hast. Klären wir alles heute Vormittag. Ich freue mich drauf.
2: Na dann.
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Rogers hier durch den Sonntagvormittag bei RSA. Mit Micha habe ich und so eine alte Kaffeedose, die kann einen ja wirklich völlig erwischen. Ne? Man sieht die irgendwo stehen und hat sofort wieder Omas Küche im Kopf, sogar den Geruch. Und wenn ihr gern nach alten Sachen guckt, auf dem Agra-Gelände in Leipzig-Markleberg, da ist heute wieder Antikmarkt, also alte Möbel, Sammlerstücke, zwei ganze Hallen und draußen geht's auch noch weiter. Bis drei habt ihr Zeit, reinkommen kostet nichts, parken 6 Euro.

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4: Um 9 Uhr. Ich bin Christiane Hampe. Nach jahrelanger Funkstille haben Deutschland und Russland erstmals wieder direkt miteinander gesprochen. Außenminister Wadefuhl traf seinen russischen Amtskollegen Lavrov am Rande der UN-Generalversammlung in New York. Dabei ging es neben dem russischen Angriffskrieg gegen die Ukraine auch um den Drohnenvorfall am Flughafen Leipzig-Halle. Wadefuhl sagte gestern Abend im Ersten:
5: Ich wollte klar machen nach dem Vorfall in Leipzig, der ja sehr gefährlich war. Ich wollte Russland sagen, dass damit eine Grenze überschritten wurde und dass wir erwarten, dass so etwas nicht noch einmal geschieht und dass wir jederzeit bereit sind zu reagieren.
4: In der EU gelten ab heute schärfere Regeln gegen sogenanntes Werbe-Greenwashing. Produkte dürfen nicht mehr ohne weiteres als umweltfreundlich oder klimaneutral beworben werden. Mehr von Tim Britztrup.
6: Die Hersteller dürfen solche Begriffe im Werbesprech nur noch verwenden, wenn sie dafür Belege haben. Und da reicht es nicht, wenn zum Ausgleich irgendwo Bäume gepflanzt werden. Außerdem dürfen sich beispielsweise Energiekonzerne nicht als nachhaltig bezeichnen, weil sie auch Windenergie im Angebot haben, ihr Hauptgeschäft aber mit Öl und Gas machen. Auch selbst erfundene Umweltsiegel sind jetzt verboten. Bei Verstößen drohen Geldstrafen.
4: Die EU stellt über 700 Millionen Euro für vertriebene und von Krisen betroffene Menschen weltweit bereit, vor allem aber in Afrika. Das kündigte EU-Kommissionspräsidentin von der Leyen an. Auch die Nothilfe für Betroffene der Kriege im Nahen Osten und in der Ukraine soll aufgestockt werden. In Augustusburg können sich Musikfans jetzt auf ein weltweit einmaliges Klangerlebnis freuen. Dort ist jetzt die 360-Grad-Orgel in der Stadtkirche eingeweiht worden. Aus über 4000 Pfeifen sollen Barockwerke, Filmmusik und sogar Schlager erklingen. 6 Orgelwerke sind in der ganzen Kirche verteilt, sagte uns Organist Pascal Kaufmann.
7: Wir haben Schweberegister, ein Panflötenregister. Wir haben besondere Röhrenglocken, Vulkanbasspfeifen, wo quasi die Leute drauf sind. Sitzen bis zu 8 Meter sind die lang. Des Weiteren haben wir hier ein Akkordeonregister, ein Marimbaphonregister, einen Celesta. Alles lässt sich von einem Generalspieltisch aus ansteuern und damit erhält man einen 360-Grad-Klangeffekt.
4: In Döbeln gibt es heute spannende Einblicke in die Arbeit der Autobahnmeistereien. Die Autobahn GmbH lädt von 10 bis 15 Uhr zum Familientag ein. Der Eintritt ist frei. Besucher können sich eine Schaubaustelle ansehen, einen Blick in Winterdienstfahrzeuge werfen und sogar mit einem Hubsteiger mitfahren. 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
8: Auf der A14 Nossen Richtung Leipzig. Vorsicht, zwischen Döbeln Ost und Döbeln Nord liegt ein totes Tier auf der Autobahn. Und die A9 Halle-Leipzig Richtung Nürnberg ist zwischen Leipzig-West und Bad Dürrenberg nach einem Unfall gesperrt. Geblitzt wird auf der A13 Dresden Richtung Schönefelder Kreuz zwischen Ortrand und Ruhland. Staus und Blitzer immer melden an unsere kostenfreie Hotline 0800 0815 200. Das Wetter im Freistaat. Viele Wolken gibt es heute, später lockert das auf und es bleibt trocken. Am Nachmittag fühlen sich die Temperaturen noch mal richtig angenehm an. Die Höchstwerte liegen bei 22 bis 24 Grad. Morgen geht es mit Sonne und Wolken weiter, ebenfalls trocken und maximal werden es bis 26 Grad.
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1: Um kurz nach 9 mit Micha Habich und jetzt mit Gianna Nannini. Schönen guten Morgen.

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da macht das Aufstehen doch ein bisschen mehr Spaß, oder? Supertramp, The Logical Song hier am Sonntagvormittag bei RSA mit Micha Habich und gleich wieder mit Uwe Herrmann, dem Gesicht der Sendung Zwischen Tüll und Tränen bei Vox. In 20 Minuten jetzt für euch Annika und der Japanese Boy.

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3: Auf der A14 Nossen Richtung Leipzig, Achtung, zwischen Döbeln Ost und Döbeln Nord liegt ein totes Tier auf der Autobahn. Und die A9 Halle Leipzig Richtung Nürnberg ist zwischen Leipzig West und Bad Dürrenberg nach einem Unfall gesperrt. Geblitzt wird auf der A13 Dresden Richtung Schönefelder Kreuz zwischen Ortrand und Ruhland. Staus und Blitzer immer melden an unsere kostenfreie Hotline 0800 0815 200.
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3: Das Wetter im Freistaat. Viele Wolken gibt es heute, später lockert das auf und es bleibt trocken. Am Nachmittag fühlen sich die Temperaturen nochmal richtig angenehm an. Die Höchstwerte liegen bei 22 bis 24 Grad. Morgen geht es mit Sonne und Wolken weiter, ebenfalls trocken und maximal werden es bis 26 Grad.
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1: So, lieber Uwe, das Gesicht der Sendung zwischen Tüll und Tränen bei Vox. Ich grüße dich.
2: Ja, einen wundervollen Tag euch.
1: Uwe, ich würde gerne mit dir über ein Thema sprechen, das hat also in dieser Woche für ganz viel Trubel bei Social Media gesorgt. Wir haben ja letzte Woche schon mal drüber gesprochen, Annemarie Carpendale und ihr Mann Wayne Carpendale, die haben sich ganz friedlich getrennt. Jetzt hat sich hat auch Sarah Connor bekannt gegeben, dass der Ofen aus ist. Da herrscht auch so richtig Harmonie trotz Trennung. Also sind wir jetzt alle irgendwie erwachsener geworden oder muss selbst das Liebesaus heute so ein bisschen nach Bilderbuch aussehen?
2: Ja, wir sind jetzt im Herbst und alle freuen sich auf den Frühling, auf das neue Verliebte. Und da muss man natürlich einen Neuanfang gut vorbereiten. Und manche Trennungen sind ja nur kleine Katastrophen. Morgen ist es eine Anekdote. Und perfekt ist ja nur das, was man morgen erzählen kann. Und wir haben was zu erzählen. Und ich meine, es wird sich ununterbrochen getrennt. Wir brauchen nur die Statistiken uns anschauen. Aber eben die Prominenten, die sich trennen, für das ist ja das, was die Leute... Also man sollte mal ein neues Format machen, ne? Prominent getrennt.
1: Das gibt's doch sogar.
2: Wirklich?
1: Ja, das gibt's schon.
2: Ich bin schon wieder.
1: Du kommst zu spät.
2: Den bestraft das Leben.
1: Das ist richtig. Wir quatschen in der nächsten Stunde weiter.
2: Ja.

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jetzt sogar nochmal nach Deutschland. Stevie Wonder hier bei RSA mit Micha Havig. 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
3: Um 10 Uhr, ich bin Christiane Hampe. Die Leipziger Polizei fahndet nach einem flüchtigen Straftäter. Der 22-Jährige ist bereits am Freitag aus der Psychiatrie in Altscherbitz entkommen. Er lief bei einem Spaziergang auf dem Gelände weg. Es könnte sein, dass der 22-Jährige nach wie vor in der Leipziger Region unterwegs ist. In der EU gelten ab heute schärfere Regeln gegen sogenanntes Werbe-Greenwashing. Produkte dürfen nicht mehr ohne weiteres als umweltfreundlich oder klimaneutral beworben werden. Mehr von Tim Britztrup.
4: Die Hersteller dürfen solche Begriffe im Werbesprech nur noch verwenden, wenn sie dafür Belege haben. Und da reicht es nicht, wenn zum Ausgleich irgendwo Bäume gepflanzt werden. Außerdem dürfen sich beispielsweise Energiekonzerne nicht als nachhaltig bezeichnen, weil sie auch Windenergie im Angebot haben, ihr Hauptgeschäft aber mit Öl und Gas machen. Auch selbst erfundene Umweltsiegel sind jetzt verboten. Bei Verstößen drohen Geldstrafen.
3: Es war das erste direkte Gespräch nach jahrelanger Funkstille. Die Außenminister Deutschlands und Russlands haben sich überraschend am Rande der UN-Vollversammlung in New York getroffen. Mehr von Daniel Bornberg.
5: Außenminister Wadephul forderte seinen Amtskollegen Lavrov auf, an den Verhandlungstisch zurückzukehren, um über ein Ende des Ukraine-Kriegs zu sprechen. Außerdem machte er klar, mit russischen Attacken wie der mit den Drohnen am Flughafen Leipzig-Halle ist eine Grenze überschritten. Die Ukraine bietet Russland immer wieder Verhandlungen an, um den Krieg zu beenden. Dazu ist Russland nicht bereit, sagt Wadephul.
3: Sondierungsgesprächen von Linken, Grünen und SPD in Berlin steht nichts mehr im Weg. Auf einem Parteitag haben auch die Sozialdemokraten dafür gestimmt. Es ist aber offen, ob es tatsächlich zu einer Koalition kommt. Streitpunkte sind die Wohnungspolitik der Linken und der Umgang mit Antisemitismus. 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
6: Zwischen dem Abzweig nach Hartenstein und Aue, Vorsicht, da laufen Leute auf der Straße rum. Die A9 Halle-Leipzig Richtung Nürnberg ist zwischen Leipzig-West und Bad Dürrenberg nach einem Unfall gesperrt. Auf der A14 Nossen Richtung Leipzig liegt zwischen Döbeln-Ost und Döbeln-Nord ein totes Tier auf der Autobahn. Geblitzt wird auf der A13 Dresden Richtung Schönefelder Kreuz zwischen Ortrand und Ruhland. Staus und Blitzer immer melden an unsere kostenfreie Hotline 0800 0815 200. Das Wetter im Freistaat. Viele Wolken gibt es heute, später lockert das auf und es bleibt trocken. Am Nachmittag fühlen sich die Temperaturen nochmal richtig angenehm an. Die Höchstwerte liegen bei 22 bis 24 Grad. Morgen geht es mit Sonne und Wolken weiter, ebenfalls trocken und maximal werden es bis 26 Grad.
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7: Ja, kurz nach 10 haben wir es. Ich bin Micha Habich, jetzt für euch mit Tina Turner und Private Dancer.

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Susi Quattro hier am Sonntagvormittag bei RSA, die Kulte, die Spaß machen. Mit Micha habe ich und ich muss euch kurz eine Geschichte erzählen. Ich war letzte Woche auf Ibiza und habe da, ihr wisst ja, ich mache nebenbei so ein bisschen Fernsehen und habe eine Geschichte für RTL gedreht mit einem Millionär und der wohnt in so einer abgeschirmten Gegend auf so einem hübschen Berg mit ganz vielen Villen. Und da fahren wir an einer Frau vorbei, die eine Mülltonne reinschiebt und er sagte zu mir, das ist übrigens die Frau von Thomas Anders. Ja, da sind wir an seiner Villa vorbeigefahren. Soll sehr nett sein, zeigt sich noch nicht so gern.

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5: Auf der A14 Nossen Richtung Leipzig. Vorsicht, zwischen Döbeln Ost und Döbeln Nord liegt ein totes Tier auf der Autobahn. Und die A9 Halle-Leipzig Richtung Nürnberg ist zwischen Leipzig-West und Bad Dürrenberg nach einem Unfall gesperrt. Geblitzt wird auf der A13 Dresden Richtung Schönefelder Kreuz zwischen Ortrand und Ruhland. Staus und Blitzer immer melden an unsere kostenfreie Hotline 0800 0815 200.
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5: Das Wetter im Freistaat. Viele Wolken gibt es heute, später lockert das auf und es bleibt trocken. Am Nachmittag fühlen sich die Temperaturen nochmal richtig angenehm an. Die Höchstwerte liegen bei 22 bis 24 Grad. Morgen geht es mit Sonne und Wolken weiter, ebenfalls trocken und maximal werden es bis 26 Grad.
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1: Ja, der Kleiderpapst aus Sachsen, Uwe Hermann, das Gesicht der Sendung zwischen Tüll und Tränen bei Vox. Hallo.
2: Na, hallöchen euch.
1: So, lieber Uwe. Und jetzt heißt es, schicker als die Braut, darf man das? Diese Kylie Jenner, die war jetzt bei einer Hochzeit eingeladen und hatte ein auffälliges Hochzeitsgastkleid an, über das alle gesprochen haben und gar nicht über die Braut. Wann stiehlt ein Gast denn der Braut die Show? Und hast du schon jemanden beim Kleiderkauf deshalb bremsen müssen? Wie sieht denn das aus?
2: Auf jeden Fall. Ne, wenn du keine Feinde hast, dann nimm die beste Freundin, die dir die Show stiehlt zur Hochzeit. Also knallrot zum Beispiel ist aus meiner Sicht immer ein No-Go, weil rot eine Signalfarbe ist. Und wenn neben einem cremefarbenen weißen Brautkleid eine rote beste Freundin steht mit einer Art ähnlichen Robe, dann ist das einfach doof, auch auf den Fotos, auf die Erinnerung. Ne? Aber man weiß dann eben halt, eins ist wichtig, das Kleid macht noch lange keinen Charakter und auch keine Schönheit, sondern der, der es trägt. Ne? Und jeder wird erkennen, sie hat zwar vielleicht ein schönes Kleid, aber einen miesen Charakter. Ne? Und das ist eben die Kehrseite des Lebens.
1: Okay, das lassen wir einfach mal so stehen. Danke, Uwe.

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Matt Hammond hier am Sonntagvormittag bei RSA mit Micha Habich. Und falls bei euch vielleicht noch jemand schläft, weil die Nacht ein bisschen länger war, der nächste Titel, der passt. Andrew Ridgeley, der hatte seinen Eltern nämlich einen Zettel an die Schlafzimmertür gehängt. Sie sollen ihn wecken, bevor sie gehen. Wake me up before you go-go. George Michael hat den Zettel gesehen und hatte die Idee für den Song. Andrew wurde später gefragt, ob er den eigentlich aufgehoben hat. Er meinte, wahrscheinlich zusammengeknüllt und weggeworfen. Tja. Aber wäre heute legendär, ne? Hier sind Wham!

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4: Um 11 Uhr. Ich bin Christiane Hampe. Fahndung der Leipziger Polizei. Sie sucht nach einem Straftäter, der aus der Psychiatrie in Altscherbitz entkommen ist. Der 22-Jährige war Freitag bei einem Spaziergang auf dem Gelände weggelaufen. Aufgrund seiner bisherigen Straftaten könnte eine Gefahr von ihm ausgehen, so die Polizei. Kino für die Ohren. Das gibt's jetzt im sächsischen Augustusburg zu erleben. Nach jahrelanger Vorbereitung ist in der Stadtkirche die 360-Grad-Orgel eingeweiht worden. Fast 1,5 Millionen Euro sind in das Projekt geflossen. Neben der Hauptorgel sorgen Vogelstimmen, Glöckchen und auch riesige Basspfeifen für eine eindrucksvolle Klangwelt. Organist Pascal Kaufmann.
5: Meistens stehen ja die Orgeln einfach an einer Stelle oder in großen Kathedralen hat man mal 2 oder 3 Standorte in so einer vergleichsweise kleinen Kirche. Dass man da wirklich 6 Standorte miteinander kombinieren kann, das ist sehr, sehr selten. Oder ich würde eigentlich sagen einzigartig. Also mir ist nirgendwo geläufig, auch weltweit nicht geläufig, wo es sowas sonst geben sollte.
4: In der EU gelten ab heute schärfere Regeln gegen sogenanntes Werbe-Greenwashing. Produkte dürfen nicht mehr ohne weiteres als umweltfreundlich oder klimaneutral beworben werden. Mehr von Tim Britztrup.
6: Die Hersteller dürfen solche Begriffe im Werbesprech nur noch verwenden, wenn sie dafür Belege haben. Und da reicht es nicht, wenn zum Ausgleich irgendwo Bäume gepflanzt werden. Außerdem dürfen sich beispielsweise Energiekonzerne nicht als nachhaltig bezeichnen, weil sie auch Windenergie im Angebot haben, ihr Hauptgeschäft aber mit Öl und Gas machen. Auch selbst erfundene Umweltsiegel sind jetzt verboten. Bei Verstößen drohen Geldstrafen.
4: Außenminister Wadephul hat sein Treffen mit Russlands Außenminister Lavrov verteidigt. Die beiden hatten sich in New York am Rande der UN-Vollversammlung zu einem 20-Minuten-Gespräch getroffen. Wadephul sagte am Abend im Ersten:
7: Es hat kein positives Ergebnis gebracht, aber allen, die immer wieder sagen, Deutschland muss verhandeln, Deutschland muss mal mit Russland reden, denen erwidere ich jetzt: Das tun wir. Und Russland zeigt zum jetzigen Zeitpunkt bedauerlicherweise keine Bereitschaft, in eine konstruktive Verhandlungsposition zu gehen.
4: Sondierungsgesprächen von Linken, Grünen und SPD in Berlin steht nichts mehr im Weg. Auf einem Parteitag haben auch die Sozialdemokraten dafür gestimmt. Es ist aber offen, ob es tatsächlich zu einer Koalition kommt. Streitpunkte sind die Wohnungspolitik der Linken und der Umgang mit Antisemitismus. Für Jürgen Klopp steht heute das 2. Länderspiel als Fußball-Bundestrainer an. In Augsburg spielt die DFB-Elf heute Abend in der Nations League gegen Griechenland. Zum Auftakt am Donnerstag hatte Deutschland ein 1:1 in den Niederlanden geholt. 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
8: Auf der A72 Chemnitz Richtung Zwickau, Vorsicht, zwischen Stolberg West und Hartenstein laufen Leute auf der Fahrbahn. Die A9 Halle-Leipzig Richtung Nürnberg ist zwischen Leipzig West und Bad Dürrenberg nach einem Unfall gesperrt. Und auf der A14 Nossen Richtung Leipzig liegt zwischen Döbeln Ost und Döbeln Nord ein totes Tier auf der Fahrbahn. Geblitzt wird in Dresden auf der Dürerstraße stadteinwärts, auf dem Terrassenufer und es blitzt auch auf der Strehlener Straße stadteinwärts. Staus und Blitzer immer melden an unsere kostenfreie Hotline 0800 0815 200. Das Wetter im Freistaat. Sonnig bis wolkig ist es gerade und vor allem bleibt es trocken. Richtung Mittag setzt sich die Mischung aus Sonne und Wolken einfach fort. Dazu werden es 22 bis 25 Grad. Morgen geht's ähnlich weiter. Wieder Sonne und ein paar Wolken. Kein Regen in Sicht. Maximal 26 Grad.
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9: Kurz nach 11 haben wir es. Ich bin Micha Habich und das sind Eishaus für euch. Hey Little Girl.

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1: Ja, ihr Lieben, ihr könnt singen, ihr spielt Gitarre, ihr spielt Klavier, Schlagzeug, was auch immer. Dann holt euch hier bei uns 2000 Euro mit unserem Kult-Hit-Covern. Ihr nehmt euch einen Hit aus den 80ern oder 90ern und macht eure eigene Version daraus. 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Und sich angemeldet hat auch Toni Kirsten aus Leipzig. Hört mal.

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1: Ja, also ist das jetzt hier Billy Idol aus Leipzig oder ist das nicht? 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

hier durch den Sonntagvormittag mit RSA, die Kulthits, die Spaß machen, mit Micha Habich und Rod Stewart. Und wir kommen gleich nochmal hier zum Kollegen Hermann. Uwe Hermann, das Gesicht der Sendung zwischen Tüll und Tränen bei Vox, hat noch ein bisschen was zu erzählen. In 20 Minuten geht's für euch erstmal Deepish Mode. Und tschüss.

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5: Auf der A72 Chemnitz Richtung Zwickau, Achtung, zwischen Stolberg West und Hartenstein laufen Leute auf der Fahrbahn. Die A9 Halle Leipzig Richtung Nürnberg ist zwischen Leipzig West und Bad Dürrenberg nach einem Unfall gesperrt. Und auf der A14 Nossen Richtung Leipzig liegt zwischen Döbeln Ost und Döbeln Nord ein totes Tier auf der Fahrbahn. Geblitzt wird in Dresden auf der Dürer Straße stadteinwärts, auf dem Terrassenufer und es blitzt auch auf der Strehlener Straße stadteinwärts. Staus und Blitzer immer melden an unsere kostenfreie Hotline 0800 0815 200.
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5: Das Wetter im Freistaat. Sonnig bis wolkig ist es gerade und vor allem bleibt es trocken. Richtung Mittag setzt sich die Mischung aus Sonne und Wolken einfach fort. Dazu werden es 22 bis 25 Grad. Morgen geht's ähnlich weiter. Wieder Sonne und ein paar Wolken. Kein Regen in Sicht. Maximal 26 Grad.
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1: Tja, letzte Runde so ein Hermann. Hallo, lieber Uwe.
2: Ja, du machst ja heute schon wieder spannend. Was gibt's denn Neues?
1: Ich habe eine Katastrophe mitgebracht. Also wirklich eine richtige Katastrophe rund um Kathi Hummels. Die war diese Woche, wie viele andere auch, auf dem Oktoberfest. Und teilweise bringen die sich ja alle irgendwelche komischen Geschenketüten mit, Goodie Bags, mit irgendwelchem Luxuskram drin. Und Kathi Hummels hatte das Problem, dass ihre Goodie Bags festhingen irgendwo und einfach nicht angekommen sind. Also da hat sie eine große Schlagzeile produziert. Ist das so Luxusgejammer? Was war denn so das Lächerlichste, was du auf so einem Event vielleicht mal erlebt hast auch?
2: Naja, wenn man sich auf etwas vorbereitet, ich habe sie ja schon ein paar Mal gesehen, auch bei der Hauptgala, ne, das sind ja arme Mäusels eigentlich, ne, die immer über einen roten Teppich gehen, sich präsentieren müssen, dann haben sie sich eine Schlagzeile vorbereitet mit ihrem Goodiebag. Vielleicht ist auch diese Schlagzeile, dass sie ihr Goodiebag irgendwo kleben gelassen hat, auch die Schlagzeile, man weiß es nicht, ne, weil jeder denkt sich ja aus, wie bekomme ich Aufmerksamkeit? Und ich will ihr das jetzt nicht unterstellen, aber sie hat ihre Aufmerksamkeit bekommen, ne, und dann hummelt sie eben davon. Ne, das nächste Mal werden eben die Haare nicht sitzen. Es gibt so viel, was passieren kann, aber so ist das normale Leben. Ne? Da sitzt die Frisur nicht, oder man kommt in Regen kurz vor dem roten Teppich, oder man hat die Ring vergessen, die Handtasche vergessen oder was auch immer.
1: Bin ich froh, dass ich hier einfach nur in meinem Studio stehe und mir das erspart bleibt.
2: Weißt du, in deinem muffischen Studio hast du doch einen nicht-muffischen Hund, ne? Und mit dem machst du heute einen schönen Herbstspaziergang und schon ist das Leben nicht mehr muffig.
1: Dazu muss ich jetzt eine kleine Korrektur bringen. Mein Hund, der hat jetzt ein freies Wochenende vom Herrchen und ist nämlich bei seiner Lieblingskollegin und verbringt mit ihr ein bisschen Zeit. Und weißt du, was das Schlimmste ist? Als wir uns jetzt verabschiedet haben am Freitag, haben wir beide den Sender gleichzeitig verlassen und der Hund auch. Und er ist einfach mit ihr mitgelaufen. Also er ist nicht mehr zu mir gekommen. Das ist hart, ne?
2: Ja, das sollte ein Thema fürs nächste Mal sein. Ja. Gibt es wahre Hundeliebe?
1: In diesem Fall auf keinen Fall. Uwe, vielen Dank, hab ein schönes Wochenende noch.
2: Ja, euch auch.
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geht's zum Mittagessen ein Stückchen näher hier am Sonntagvormittag. Das ist RSA mit Micha Habich und euren Kindern oder Enkeln einfach mal zeigen, wie Drucken ohne Computer geht. Das könnt ihr heute in Zwickau auf dem Herbstmarkt, auf dem Kornmarkt. Da können Sie alten Buchdruck kennenlernen, wie das so über Jahrhunderte gemacht wurde. Außerdem könnt ihr mit den Kindern basteln, bei den Handwerkern zugucken oder einfach was Leckeres essen. Bis 18 Uhr geht der Markt heute noch.

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1: Um 12 Uhr. Ich bin Christiane Hampe. In der EU gelten ab heute schärfere Regeln gegen sogenanntes Werbe-Greenwashing. Produkte dürfen nicht mehr ohne weiteres als umweltfreundlich oder klimaneutral beworben werden. Mehr von Tim Britztrup.
2: Die Hersteller dürfen solche Begriffe im Werbesprech nur noch verwenden, wenn sie dafür Belege haben. Und da reicht es nicht, wenn zum Ausgleich irgendwo Bäume gepflanzt werden. Außerdem dürfen sich beispielsweise Energiekonzerne nicht als nachhaltig bezeichnen, weil sie auch Windenergie im Angebot haben, ihr Hauptgeschäft aber mit Öl und Gas machen. Auch selbst erfundene Umweltsiegel sind jetzt verboten. Bei Verstößen drohen Geldstrafen.
1: Berlin statt Düsseldorf, Kanzleramt statt Staatskanzlei? Nein, so lautet die Antwort von NRW-Ministerpräsident Wüst. Er hat keine Ambitionen für einen Wechsel in die Bundespolitik. Das sagte er dem Deutschlandfunk. Mehr von Daniel Bornberg.
3: Seit dem miesen Abschneiden der CDU bei den Wahlen in Sachsen-Anhalt, Mecklenburg-Vorpommern und Berlin ist der Druck auf Kanzler Merz noch einmal größer geworden. Immer wieder gab es zuletzt Debatten über seine Person. Ist er der richtige Mann? Kann er es überhaupt? Sollte nicht lieber Wüst übernehmen? Der spricht sich nun gegen einen solchen Schritt aus und sagt mit Blick auf die Landtagswahl in NRW im nächsten Jahr: Ich trete an für 5 Jahre. Ich habe keine anderen Pläne.
1: Erstmals seit Beginn des Ukraine-Kriegs haben die Außenminister Deutschlands und Russlands direkt miteinander gesprochen. Am Kreml-Kurs ändert das allerdings nichts. Moskau will nicht über ein Ende des Ukraine-Kriegs verhandeln. Das sagte Außenminister Wadefuhl nach dem Gespräch mit Lavrov. Kino für die Ohren. Das gibt's jetzt im sächsischen Augustusburg zu erleben. Nach jahrelanger Vorbereitung ist in der Stadtkirche die 360-Grad-Orgel eingeweiht worden. Fast 1,5 Millionen Euro sind in das Projekt geflossen. Neben der Hauptorgel sorgen Vogelstimmen, Glöckchen und auch riesige Basspfeifen für eine eindrucksvolle Klangwelt. Organist Pascal Kaufmann.
4: Meistens stehen ja die Orgeln einfach an einer Stelle oder in großen Kathedralen hat man mal 2 oder 3 Standorte in so einer vergleichsweise kleinen Kirche. Dass man da wirklich 6 Standorte miteinander kombinieren kann, das ist sehr, sehr selten. Oder ich würde eigentlich sagen einzigartig. Also mir ist nirgendwo geläufig, auch weltweit nicht geläufig, wo es sowas sonst geben sollte.
1: Für Jürgen Klopp steht heute das 2. Länderspiel als Fußball-Bundestrainer an. In Augsburg spielt die DFB-Elf heute Abend in der Nations League gegen Griechenland. Zum Auftakt am Donnerstag hatte Deutschland ein 1:1 in den Niederlanden geholt. 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
5: Auf der A14 Nossen Richtung Leipzig liegt zwischen Döbeln Ost und Döbeln Nord ein totes Tier auf der Autobahn. Auf der A4 Görlitz Richtung Dresden gab es zwischen Uhüst und Burkau einen Unfall in der Baustelle. Dort gibt es außerdem Öl auf der Straße. Die A9 Halle Leipzig Richtung Nürnberg ist zwischen Leipzig West und Bad Dürrenberg nach einem Unfall gesperrt. Geblitzt wird in Dresden auf der Dürer Straße stadteinwärts, außerdem auf dem Terrassenufer und es blitzt auch auf der Strehlener Straße stadteinwärts. Staus und Blitzer immer melden an unsere kostenfreie Hotline 0800 0815 200. Das Wetter im Freistaat. Sonnig bis wolkig ist es gerade und vor allem bleibt es trocken. Richtung Mittag setzt sich die Mischung aus Sonne und Wolken einfach fort. Dazu werden es 22 bis 25 Grad. Morgen geht's ähnlich weiter. Wieder Sonne und ein paar Wolken, kein Regen in Sicht, maximal 26 Grad.
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6: Um 11:45 mit Micha Habich und jetzt für euch mit Phil Collins, Another Day in Paradise. Lasst euch das Mittagessen schmecken.

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Am Sonntagmittag bei RSA mit Micha habe ich seit Juni zu Fuß auf dem Weg nach Oberwiesenthal, also nicht am Stück, sondern in Etappen, aber trotzdem seit Juni. Das ist eine krasse Leistung. Eine Wandergruppe aus Heiligenstadt, die hat sich vorgenommen, den Wandertagswimpel zum nächsten Deutschen Wandertag zu bringen. Und der geht heute in Oberwiesenthal zu Ende. Und dieser Wimpel, der wird tatsächlich von einem Gastgeber zum nächsten tragen. Und zwar wirklich zu Fuß. Eine schöne Tradition. Und im Erzgebirge, da kommen ja auch noch so ein paar Höhenmeter dazu.

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5: Auf der A17 Dresden Richtung Prag, Vorsicht, zwischen dem Dreieck Dresden West und Dresden Gorbitz gab es einen Unfall und es laufen Leute auf der Straße rum. Auf der A72 Hof Richtung Plauen, zwischen dem Dreieck Hochfranken und Pirk steht ein kaputtes Auto, es liegen Fahrzeugteile auf der Straße und es läuft jemand auf der Straße rum. Einen Unfall in der Baustelle gab es auf der A4 Görlitz Richtung Dresden, zwischen Uhüst und Burkau, dort gibt es außerdem eine Ölspur. Die A9 Halle-Leipzig Richtung Nürnberg ist zwischen Leipzig-West und Bad Dürrenberg nach einem Unfall gesperrt. Und auf der A14 Nossen Richtung Leipzig liegt zwischen Döbeln-Ost und Döbeln-Nord ein totes Tier auf der Autobahn. Geblitzt wird in Dresden auf der Dürer Straße stadteinwärts, außerdem auf dem Terrassenufer und es blitzt auch auf der Strehlener Straße stadteinwärts. Staus und Blitzer immer melden an unsere kostenfreie Hotline 0800 0815 200.
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5: Das Wetter im Freistaat. Sonnig bis wolkig ist es gerade und vor allem bleibt es trocken. Richtung Mittag setzt sich die Mischung aus Sonne und Wolken einfach fort. Dazu werden es 22 bis 25 Grad. Morgen geht's ähnlich weiter. Wieder Sonne und ein paar Wolken, kein Regen in Sicht, maximal 26 Grad.
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Einen schönen Sonntagmittag. 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Und ich entfütze erstmal meine Zunge.

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Smoky. Durch den Sonntagmittag bei RSA. Ich bin Micha Habich, mach die Flocke. Ich würde mich freuen, wenn wir uns nächstes Wochenende wiederhören. Am Samstag natürlich ab 12. Erstmal mit der 80er-Chartshow. Habt noch ein schönes Restwochenende.

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4: Um 13 Uhr. Ich bin Christiane Hampe. Berlin statt Düsseldorf, Kanzleramt statt Staatskanzlei? Nein, so lautet die Antwort von NRW-Ministerpräsident Wüst. Er hat keine Ambitionen für einen Wechsel in die Bundespolitik. Das sagte er dem Deutschlandfunk. Mehr von Daniel Bornberg.
5: Seit dem miesen Abschneiden der CDU bei den Wahlen in Sachsen-Anhalt, Mecklenburg-Vorpommern und Berlin ist der Druck auf Kanzler Merz noch einmal größer geworden. Immer wieder gab es zuletzt Debatten über seine Person. Ist er der richtige Mann? Kann er es überhaupt? Sollte nicht lieber Wüst übernehmen? Der spricht sich nun gegen einen solchen Schritt aus und sagt mit Blick auf die Landtagswahl in NRW im nächsten Jahr: Ich trete an für 5 Jahre. Ich habe keine anderen Pläne.
4: Ab heute gelten in der EU schärfere Regeln für Werbung mit Klimaslogans. Begriffe wie umweltfreundlich oder klimaneutral dürfen nur noch auf Produkte gedruckt werden, wenn die Hersteller das belegen können. Verbraucher sollen so vor falschen Versprechungen geschützt werden. Erstmals seit Beginn des Ukraine-Kriegs haben die Außenminister Deutschlands und Russlands direkt miteinander gesprochen. Am Kreml-Kurs ändert das allerdings nichts. Moskau will nicht über ein Ende des Ukraine-Kriegs verhandeln, das sagte Außenminister Wadefuhl nach dem Gespräch mit Lavrov. Kino für die Ohren. Das gibt's jetzt im sächsischen Augustusburg zu erleben. Nach jahrelanger Vorbereitung ist in der Stadtkirche die 360-Grad-Orgel eingeweiht worden. Fast 1,5 Millionen Euro sind in das Projekt geflossen. Neben der Hauptorgel sorgen Vogelstimmen, Glöckchen und auch riesige Basspfeifen für eine eindrucksvolle Klangwelt. Organist Pascal Kaufmann.
6: Meistens stehen da die Orgeln einfach an einer Stelle oder in großen Kathedralen hat man mal 2 oder 3 Standorte in so einer vergleichsweise kleinen Kirche. Dass man da wirklich 6 Standorte miteinander kombinieren kann, das ist sehr, sehr selten. Oder ich würde eigentlich sagen einzigartig. Also mir ist nirgendwo geläufig, auch weltweit nicht geläufig, wo es sowas sonst geben sollte.
4: Deutschland gegen Griechenland. Das ist das zweite Nations League-Spiel, bei dem der neue Bundestrainer Jürgen Klopp an der Seitenlinie steht. Die Partie geht heute Abend in Augsburg über die Bühne. Zum ersten Mal seit 25 Jahren sind da bei einem Länderspiel in Deutschland wieder Stehplätze zugelassen. Dazu sagte Klopp:
7: Die Stimmung im Stadion hat eine dramatische Auswirkung auf Leistung. Menschen, die stehen, sind per se eher dazu bereit, so war das in der Vergangenheit, da bekommt normalerweise die Lautstärke her. Es geht immer nur, dass die richtigen Leute im Stadion sind. Und dann, wenn die richtigen stehen, ist es überragend, ist der Einfluss groß.
4: Anstoß heute Abend ist um 20.45 Uhr. 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
8: Auf der A72 Hof Richtung Plauen, Vorsicht. Zwischen dem Dreieck Hochfranken und Pirk steht ein kaputtes Auto. Es liegen Fahrzeugteile auf der Fahrbahn und es laufen Personen auf der Straße. Die A4 Görlitz Richtung Dresden. Zwischen Uhüst und Burkau hat es in der Baustelle einen Unfall gegeben. Außerdem gibt es dort Öl auf der Straße. A17 Dresden Richtung Prag. Zwischen dem Dreieck Dresden West und Dresden Gorbitz hat es einen Unfall auf der rechten Spur gegeben. Die A9 Halle Leipzig Richtung Nürnberg ist zwischen Leipzig West und Bad Dürrenberg nach einem Unfall gesperrt. Und im Kreis Sächsische Schweiz-Osterzgebirge wird die Straße zwischen Rennersdorf-Neudörfel und Stolpen wegen einer Veranstaltung mehrfach kurz gesperrt. Geblitzt wird in Dresden auf der Dürerstraße stadteinwärts. Es blitzt auch am Terrassenufer und außerdem auf der Strehlener Straße stadteinwärts. Staus und Blitzer immer melden an unsere kostenfreie Hotline 0800 0815 200. Das Wetter im Freistaat. Sonnig und trocken ist es heute Mittag. Dazu sind nur ein paar Wolken am Himmel. Bis zum Nachmittag bleibt das insgesamt freundlich. Regen ist kein Thema. Die Höchstwerte liegen zwischen 22 und 25 Grad. Morgen geht es wieder meist sonnig weiter, mit wenig Wolken und trocken. Und maximal werden es 23 bis 26 Grad.
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7: Auf der A72 Hof Richtung Plauen, Achtung, zwischen dem Dreieck Hochfranken und Pirk steht ein kaputtes Auto, es liegen Fahrzeugteile auf der Straße und es laufen Leute auf der Straße. Die B93 Borna Schneeberg ist bei Gößnitz wegen der Beseitigung einer Ölspur gesperrt. Im Kreis Sächsische Schweiz-Osterzgebirge wird die Straße zwischen Rennersdorf-Neudörfel und Stolpen wegen einer Veranstaltung mehrfach kurz gesperrt. Auf der A4 Görlitz Richtung Dresden gab es zwischen Uhüst und Burkau einen Unfall in der Baustelle. Dort gibt es außerdem Öl auf der Straße. Und auf der A17 Dresden Richtung Prag gab es zwischen dem Dreieck Dresden-West und Dresden-Gorbitz einen Unfall auf der rechten Spur. Geblitzt wird in Dresden auf der Dürerstraße stadteinwärts. Es blitzt auch am Terrassenufer und außerdem auf der Strehlener Straße stadteinwärts. Staus und Blitzer immer melden an unsere kostenfreie Hotline 0800 0815 200.
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7: Das Wetter im Freistaat. Sonnig und trocken ist es heute Mittag. Dazu sind nur ein paar Wolken am Himmel. Bis zum Nachmittag bleibt das insgesamt freundlich. Regen ist kein Thema. Die Höchstwerte liegen zwischen 22 und 25 Grad. Morgen geht es wieder meist sonnig weiter, mit wenig Wolken und trocken. Und maximal werden es 23 bis 26 Grad.
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1: Um 14 Uhr, ich bin Colin Mock. Die EU geht gegen sogenanntes Greenwashing bei Werbung vor. Es gelten jetzt schärfere Regeln. Produkte dürfen nicht mehr ohne weiteres als umweltfreundlich oder klimaneutral beworben werden. Mehr von Tim Britztrup.
2: Die Hersteller dürfen solche Begriffe im Werbesprech nur noch verwenden, wenn sie dafür Belege haben. Und da reicht es nicht, wenn zum Ausgleich irgendwo Bäume gepflanzt werden. Außerdem dürfen sich beispielsweise Energiekonzerne nicht als nachhaltig bezeichnen, weil sie auch Windenergie im Angebot haben, ihr Hauptgeschäft aber mit Öl und Gas machen. Auch selbst erfundene Umweltsiegel sind jetzt verboten. Bei Verstößen drohen Geldstrafen.
1: Deutschland muss mit Russland reden. Diese Meinung ist vor allem im Osten durchaus verbreitet. Genau das hat Außenminister Wadephul jetzt getan und sich in New York mit seinem russischen Amtskollegen Lavrov getroffen. Er fordert Russland auf, an den Verhandlungstisch zurückzukehren, um den Krieg in der Ukraine zu beenden. Wadephul sagte im Ersten:
3: Das war natürlich eine Atmosphäre, wo auch harte Sachen gesagt wurden. Wir haben natürlich auch fundamentale Unterschiede in der Beurteilung der Situation. Es gibt keine Rechtfertigung für diesen Krieg. Und wenn man dann auffordert, diesen Krieg zu beenden und Russland ist dazu zum jetzigen Zeitpunkt nicht bereit, dann ist das schon ein sehr hartes, ein sehr deutliches Gespräch gewesen.
1: Der Tech-Riese OpenAI stoppt das Training seiner leistungsstärksten KI-Modelle. Grund ist ein erneuter Zwischenfall beim ChatGPT-Entwickler. Ein KI-Modell hat es in einem Test geschafft, Antworten von einem externen Chatbot zu bekommen, obwohl der Zugang zum Internet gesperrt war. Plauen wirbt für den nächsten Tag der Sachsen, auch in Prag und Dresden. In Tschechien präsentiert Oberbürgermeister Zenner die Stadt nächste Woche bei einer Feier in der deutschen Botschaft. Auch die Plauener Spitzenprinzessin ist dabei. Am 3. Oktober steht Plauen beim Tag der offenen Tür im Landtag im Mittelpunkt. Für zwei Spieler von RB Leipzig geht's heute zur DFB 11. David Raum und Riedle Baku stoßen zur Nationalmannschaft und verfolgen das Heimspiel gegen Griechenland von der Tribüne aus. Morgen steigen sie dann ins Mannschaftstraining ein. Brian Gruda war eigentlich auch nominiert, musste aber wegen einer Zerrung absagen. 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
4: Auf der A9 Nürnberg Richtung Halle-Leipzig, Vorsicht, zwischen Münchberg Nord und Hof West steht ein kaputtes Auto und es laufen Leute auf der Autobahn. Auf der A4 Görlitz Richtung Dresden gab es zwischen Uhüst und Burkau einen Unfall in der Baustelle, dort gibt es außerdem eine Ölspur. Auf der A17 Dresden Richtung Prag hat es zwischen dem Dreieck Dresden West und Dresden Gorbitz einen Unfall auf der rechten Spur gegeben. Die B93 Borna Schneeberg ist bei Gößnitz wegen der Beseitigung einer Ölspur gesperrt. Und im Kreis Sächsische Schweiz-Osterzgebirge wird die Straße zwischen Rennersdorf-Neudörfel und Stolpen wegen einer Veranstaltung mehrfach kurz gesperrt. Geblitzt wird in Dresden auf der Dürerstraße stadteinwärts, außerdem auf dem Terrassenufer und ein Blitzer steht auch auf der Strehlener Straße stadteinwärts. Staus und Blitzer immer melden an unsere kostenfreie Hotline 0800 0815 200. Das Wetter im Freistaat. Sonnig und trocken ist es heute Mittag. Dazu sind nur ein paar Wolken am Himmel. Bis zum Nachmittag bleibt das insgesamt freundlich. Regen ist kein Thema. Die Höchstwerte liegen zwischen 22 und 25 Grad. Morgen geht es wieder meist sonnig weiter, mit wenig Wolken und trocken. Und maximal werden es 23 bis 26 Grad.
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4: Auf der A4 Görlitz Richtung Dresden gab es zwischen Uhüst und Burkau einen Unfall in der Baustelle. Außerdem gibt es dort Öl auf der Straße. Auf der A17 Dresden Richtung Prag hat es zwischen dem Dreieck Dresden West und Dresden Gorbitz einen Unfall auf der rechten Spur gegeben. Die B93 Borna-Schneeberg ist bei Gößnitz wegen der Beseitigung einer Ölspur gesperrt. Und auf der B94 ist zwischen Lössau und an der Schmittenmühle ein Unfall passiert. Geblitzt wird in Dresden auf der Dürerstraße stadteinwärts, es blitzt auch am Terrassenufer und außerdem auf der Strehlener Straße stadteinwärts. Staus und Blitzer immer melden an unsere kostenfreie Hotline 0800 0815 200.
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4: Das Wetter im Freistaat. Sonnig und trocken ist es heute Mittag. Dazu sind nur ein paar Wolken am Himmel. Bis zum Nachmittag bleibt das insgesamt freundlich. Regen ist kein Thema. Die Höchstwerte liegen zwischen 22 und 25 Grad. Morgen geht es wieder meist sonnig weiter, mit wenig Wolken und trocken. Und maximal werden es 23 bis 26 Grad.
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9: Um 15 Uhr, ich bin Colin Mock. In der EU gelten jetzt schärfere Regeln für sogenanntes Greenwashing bei Werbung mit Klimaslogans. Begriffe wie umweltfreundlich oder klimaneutral dürfen nur noch auf Produkte gedruckt werden, wenn die Hersteller das auch belegen können. Dafür reicht es auch nicht aus, wenn irgendwo zum Ausgleich Bäume gepflanzt werden. Verbraucher sollen so vor falschen Versprechungen geschützt werden. Bei Verstößen drohen Geldstrafen. Ein wichtiges Treffen, aber keine Fortschritte. So hat Deutschlands Außenminister Wadephul sein Gespräch mit seinem russischen Amtskollegen Lavrov bewertet. Sie haben sich am Rande der UN-Vollversammlung in New York an einen Tisch gesetzt. Es war das erste Treffen dieser Art seit Beginn des Ukraine-Kriegs. Wadephul sagte dazu im Ersten:
10: Es hat kein positives Ergebnis gebracht, aber allen, die immer wieder sagen, Deutschland muss verhandeln, Deutschland muss mal mit Russland reden, denen erwidere ich jetzt: Das tun wir. Und Russland zeigt zum jetzigen Zeitpunkt bedauerlicherweise keine Bereitschaft, in eine konstruktive Verhandlungsposition zu gehen.
9: Etwa 3,8 Millionen Besucher sind bislang zum Münchner Oktoberfest gekommen. Das schätzt die Festleitung in einer Zwischenbilanz. Das sind 300.000 Gäste mehr als im letzten Jahr zu diesem Zeitpunkt. Der Bierabsatz liegt aber leicht unter dem Vorjahresniveau. Surround Sound in der Kirche. Das gibt's weltweit wohl nur einmal, und zwar in Augustusburg hier bei uns in Sachsen. Nach jahrelanger Vorbereitung ist dort die 360-Grad-Orgel eingeweiht worden. Neben der großen Hauptorgel sind überall in der Stadtkirche Spielwerke verteilt, darunter Glöckchen, Vogelstimmen und riesige Basspfeifen. Organist Pascal Kaufmann freut sich auf die bevorstehenden Konzertwochen.
11: Nicht nur den ganz alten Johann Sebastian Bach, sondern man kann hier natürlich auch Schwanensee von Tschaikowski, die Morgenstimmung von Edvard Grieg herzaubern. Natürlich kann man auch jede Filmmusik und jedes moderne Stück auch hier drauf spielen. Da gibt es eigentlich gar keine Grenze.
9: Plauen richtet nächstes Jahr den Tag der Sachsen aus und rührt schon jetzt kräftig die Werbetrommel dafür. Nächste Woche stellt Oberbürgermeister Zenner die Stadt bei einer Feier in der Deutschen Botschaft in Prag vor. Am 3. Oktober steht Plauen beim Tag der offenen Tür im Landtag dann im Mittelpunkt. Die deutsche Fußballnationalelf muss heute Abend wieder in der Nations League ran. In Augsburg spielt das DFB-Team mit dem neuen Bundestrainer Jürgen Klopp an der Seitenlinie gegen Griechenland. Der setzt dieses Mal auf Alexander Nübel statt Marc-André Ter Stegen im Tor. 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
12: Einen Unfall gab es auf der A4 Görlitz Richtung Dresden zwischen Uhüst und Burkau in der Baustelle. Dort gibt es außerdem Öl auf der Autobahn. Einen Unfall gab es auf der A17 Dresden Richtung Prag zwischen dem Dreieck Dresden-West und Dresden-Gorbitz auf der rechten Spur. Und auf der B94 ist zwischen Lössau und an der Schmittenmühle ein Unfall passiert. Geblitzt wird in Dresden auf der Dürer Straße stadteinwärts, außerdem auf dem Terrassenufer, und es blitzt auch auf der Strehlener Straße stadteinwärts. Staus und Blitzer immer melden an unsere kostenfreie Hotline 0800 0815 200. Das Wetter im Freistaat. Sonnig und trocken ist es heute Nachmittag. Dazu nur ein paar Wolken am Himmel und das bleibt bis zum Abend so. Dazu wird es angenehm warm. Die Höchstwerte liegen zwischen 22 und 25 Grad. Morgen geht's ähnlich weiter. Sonne und Wolken im Mix, weiterhin trocken und maximal werden es 26 Grad.
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6: Auf der A4 Görlitz Richtung Dresden, zwischen Uhüst und Burkau gab es einen Unfall in der Baustelle. Dort gibt es außerdem Öl auf der Autobahn. B94, zwischen Lössau und an der Schmittenmühle ist ein Unfall passiert. Geblitzt wird in Dresden auf der Dürerstraße stadteinwärts. Es blitzt auch am Terrassenufer und außerdem auf der Strehlener Straße stadteinwärts. Staus und Blitzer immer melden an unsere kostenfreie Hotline 0800 0815 200.
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9: Das Wetter im Freistaat. Sonnig und trocken ist es heute Nachmittag. Dazu nur ein paar Wolken am Himmel und das bleibt bis zum Abend so. Dazu wird es angenehm warm. Die Höchstwerte liegen zwischen 22 und 25 Grad. Morgen geht's ähnlich weiter. Sonne und Wolken im Mix, weiterhin trocken und maximal werden es 26 Grad.
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1: Um 16 Uhr, ich bin Colin Mock. Die EU geht gegen sogenanntes Greenwashing bei Werbung vor. Es gelten jetzt schärfere Regeln. Produkte dürfen nicht mehr ohne weiteres als umweltfreundlich oder klimaneutral beworben werden. Mehr von Tim Britztrup.
2: Die Hersteller dürfen solche Begriffe im Werbesprech nur noch verwenden, wenn sie dafür Belege haben. Und da reicht es nicht, wenn zum Ausgleich irgendwo Bäume gepflanzt werden. Außerdem dürfen sich beispielsweise Energiekonzerne nicht als nachhaltig bezeichnen, weil sie auch Windenergie im Angebot haben, ihr Hauptgeschäft aber mit Öl und Gas machen. Auch selbst erfundene Umweltsiegel sind jetzt verboten. Bei Verstößen drohen Geldstrafen.
1: Etwa 3,8 Millionen Besucher sind bislang zum Münchner Oktoberfest gekommen. Das schätzt die Festleitung in einer Zwischenbilanz. Das sind 300.000 Gäste mehr als im letzten Jahr zu dieser Zeit. Mehr von Daniel Bornberg.
3: Das Wetter passt, die Stimmung ist bestens, die Festleitung zeigt sich zur Wiesnhalbzeit rundum zufrieden und auch die Polizei zieht eine positive Zwischenbilanz, auch wenn die Zahl der Einsätze und Straftaten gestiegen ist. Ob der Durst nicht so groß oder die Maß mit bis zu knapp 16 Euro einfach zu teuer ist, das lässt sich nicht sagen. Fakt ist, der Bierabsatz auf dem Oktoberfest liegt leicht unter dem Vorjahresniveau.
1: Der Tech-Riese OpenAI stoppt das Training seiner leistungsstärksten KI-Modelle. Grund ist ein erneuter Zwischenfall beim ChatGPT-Entwickler. Ein KI-Modell hat es in einem Test geschafft, Antworten von einem externen Chatbot zu bekommen, obwohl der Zugang zum Internet gesperrt war. Eine Mehrheit der Schweizer lehnt eine striktere Neutralität des Landes ab. Laut Prognosen haben sich bei einem Volksentscheid mehr als 70% dafür ausgesprochen, die aktuellen Regeln beizubehalten. Damit kann die Schweiz etwa auch weiterhin EU-Sanktionen gegen Russland übernehmen. Die Leipziger Polizei fahndet nach einem flüchtigen Straftäter. Der 22-Jährige ist bereits Freitag aus der Psychiatrie in Altscherbitz entkommen. Er lief bei einem Spaziergang auf dem Gelände weg. Es könnte sein, dass der 22-Jährige nach wie vor in der Leipziger Region unterwegs ist. Für die deutsche Fußballnationalmannschaft steht heute das nächste Nations League-Spiel an. Und für Jürgen Klopp damit das zweite Spiel als Bundestrainer. In Augsburg spielt die DFB-Elf am Abend gegen Griechenland. Nach dem Unentschieden in den Niederlanden soll für Klopp jetzt der erste Sieg her. 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
4: Auf der A4 Erfurt Richtung Chemnitz, Achtung, in beiden Richtungen zwischen Rüdersdorf und Gera Langenberg sind Leute auf der Fahrbahn. Auf der A4 Görlitz Richtung Dresden hat es zwischen Uhüst und Burkau in der Baustelle einen Unfall gegeben. Außerdem gibt es dort eine Ölspur. Die B170 Zinnwald Dresden ist in beiden Richtungen zwischen Kipsdorf und dem Abzweig nach Dönschen nach einem Unfall gesperrt. Die A72 Zwickau Richtung Chemnitz ist zwischen Hartenstein und Stolberg Nord nach einem Unfall gesperrt. Es staut sich auf 4 Kilometern. Letzte freie Ausfahrt ist Hartenstein. Und auf der B94 ist zwischen Lössau und an der Schmittenmühle ein Unfall passiert. Geblitzt wird in Dresden auf der Dürerstraße stadteinwärts, außerdem auf dem Terrassenufer und es blitzt auch auf der Strehlener Straße stadteinwärts. Staus und Blitzer immer melden an unsere kostenfreie Hotline 0800 0815 200. Das Wetter im Freistaat. Sonnig und trocken ist es heute Nachmittag, dazu nur ein paar Wolken am Himmel und das bleibt bis zum Abend so. Dazu wird es angenehm warm, die Höchstwerte liegen zwischen 22 und 25 Grad. Morgen geht's ähnlich weiter, Sonne und Wolken im Mix, weiterhin trocken und maximal werden es 26 Grad.
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7: Einen Unfall in der Baustelle gab es auf der A4 Görlitz Richtung Dresden, zwischen Uhüst und Burkau. Dort gibt es außerdem ausgelaufenes Öl. Die A72 Zwickau Richtung Chemnitz ist zwischen Hartenstein und Stolberg Nord nach einem Unfall gesperrt. Es staut sich auf 4 Kilometern. Letzte freie Ausfahrt ist Hartenstein. Die B170 Zinnwald Dresden ist zwischen Kipsdorf und dem Abzweig nach Dönsten in beiden Richtungen nach einem Unfall gesperrt. Im Kreis Görlitz ist die Straße zwischen Lückendorf und Eichgraben nach einem Unfall voll gesperrt. Und in Dresden ist die Wiener Straße zwischen der Beethovenstraße und der Oskarstraße nach einem Unfall voll gesperrt. Geblitzt wird in Dresden auf der Dürer Straße stadteinwärts, außerdem auf dem Terrassenufer und es blitzt auch auf der Strehlener Straße stadteinwärts. Staus und Blitzer immer melden an unsere kostenfreie Hotline 0800 0815 200.
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7: Das Wetter im Freistaat. Sonnig und trocken ist es heute Nachmittag. Dazu nur ein paar Wolken am Himmel und das bleibt bis zum Abend so. Dazu wird es angenehm warm. Die Höchstwerte liegen zwischen 22 und 25 Grad. Morgen geht's ähnlich weiter. Sonne und Wolken im Mix, weiterhin trocken und maximal werden es 26 Grad.
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8: Um 17 Uhr, ich bin Colin Mock. Deutschland hat einen neuen Solarrekord geknackt. Seit Anfang des Jahres ist bereits mehr Solarstrom produziert worden als im gesamten Jahr 2025. Finn Riebesel Freundlieb mit den Zahlen.
9: Rund 90,2 Terawattstunden sind seit Jahresbeginn in nicht mal 9 kompletten Monaten zusammengekommen. 2025 waren es insgesamt etwa 90. Verantwortlich dafür sind laut Bundesverband Solarwirtschaft ungewöhnlich viele Sonnenstunden in diesem Jahr und der stetige Ausbau von Solaranlagen. Verbandchef Carsten König spricht von einer Nachricht, auf die Deutschland stolz sein kann.
8: In der EU gelten jetzt schärfere Regeln für sogenanntes Greenwashing bei Werbung mit Klimaslogans. Begriffe wie umweltfreundlich oder klimaneutral dürfen nur noch auf Produkte gedruckt werden, wenn die Hersteller das auch belegen können. Dafür reicht es auch nicht aus, wenn irgendwo zum Ausgleich Bäume gepflanzt werden. Verbraucher sollen so vor falschen Versprechungen geschützt werden. Bei Verstößen drohen Geldstrafen. In Großbritannien sind Polizei und Militär auf und rund um einen Stützpunkt der Luftwaffe im Großeinsatz. Mehrere Männer wurden festgenommen, Bombenexperten untersuchen Fahrzeuge. Die Basis im Südwesten Englands wird auch von der US-Luftwaffe im Krieg gegen den Iran genutzt. Bei einem eskalierten Streit auf einem Fest in Döbeln sind 9 Menschen verletzt worden. Laut Polizei mussten 6 ins Krankenhaus. Weitere Beteiligte sind in der Nacht mit einem Auto geflüchtet. Die Beamten stellten einen Wagen und nahmen die Personalien auf. Zu den Hintergründen wird ermittelt. In Augustusburg können sich Musikfans jetzt auf ein weltweit einmaliges Klangerlebnis freuen. Dort ist eine 360-Grad-Orgel in der Stadtkirche eingeweiht worden. Aus über 4000 Pfeifen sollen Barockwerke, Filmmusik und sogar Schlager erklingen. 6 Orgelwerke sind in der ganzen Kirche verteilt, sagt uns Organist Pascal Kaufmann.
10: Wir haben Schweberegister, ein Panflötenregister. Wir haben besondere Röhrenglocken, Vulkanbasspfeifen, wo quasi die Leute drauf sitzen. Bis zu 8 Meter sind die lang. Des Weiteren haben wir hier ein Akkordeonregister, ein Marimbaphonregister, einen Celesta. Alles lässt sich von einem Generalspieltisch aus ansteuern und damit erhält man einen 360-Grad-Klangeffekt.
8: Die deutsche Fußballnationalelf muss heute Abend wieder in der Nations League ran. In Augsburg spielt das DFB-Team mit dem neuen Bundestrainer Jürgen Klopp an der Seitenlinie gegen Griechenland. Der setzt dieses Mal auf Alexander Nübel statt Marc-André ter Stegen im Tor. 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
11: Die A72 Zwickau Richtung Chemnitz ist zwischen Hartenstein und Stolberg Nord nach einem Unfall gesperrt. Es staut sich auf 5 Kilometern. Letzte freie Ausfahrt ist Hartenstein. Die B170 Zinnwald Dresden ist zwischen Kipsdorf und dem Abzweig nach Dönsten in beiden Richtungen nach einem Unfall gesperrt. Im Kreis Görlitz ist die Straße zwischen Lückendorf und Eichgraben nach einem Unfall voll gesperrt. Und in Dresden ist die Wiener Straße zwischen der Beethovenstraße und der Oskarstraße nach einem Unfall voll gesperrt. Geblitzt wird in Dresden auf der Dürer Straße stadteinwärts, außerdem auf dem Terrassenufer und es blitzt auch auf der Strehlener Straße stadteinwärts. Staus und Blitzer immer melden an unsere kostenfreie Hotline 0800 0815 200. Das Wetter im Freistaat. Sonnig ist es gerade, dazu nur ein paar Wolken und es bleibt trocken. Die Höchstwerte liegen heute bei 22 bis 25 Grad. In den Bergen wird es deutlich frischer, aber auch da bleibt es freundlich. Morgen geht es trocken weiter mit Sonne und Wolken und maximal werden es bis zu 26 Grad.
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10: Auf der B6 Leipzig Richtung Wurzen. Vorsicht, zwischen Borsdorf und Altenbach ist ein Unfall passiert. Die A72 Zwickau Richtung Chemnitz ist zwischen Hartenstein und Stolberg Nord nach einem Unfall gesperrt. Es staut sich auf 5 Kilometern. Letzte freie Ausfahrt ist Hartenstein. Die B170 Zinnwald Dresden ist zwischen Kipsdorf und dem Abzweig nach Dönsten in beiden Richtungen nach einem Unfall gesperrt. Im Kreis Görlitz ist die Straße zwischen Lückendorf und Eichgraben nach einem Unfall voll gesperrt. Außerdem ist in Dresden die Wiener Straße zwischen der Beethovenstraße und der Oskarstraße nach einem Unfall voll gesperrt. Geblitzt wird in Dresden auf der Dürerstraße stadteinwärts, außerdem blitzt es auf der Strehlener Straße stadteinwärts und am Terrassenufer. Staus und Blitzer immer melden an unsere kostenfreie Hotline 0800 0815 200.
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10: Das Wetter im Freistaat. Sonnig ist es gerade, dazu nur ein paar Wolken und es bleibt trocken. Die Höchstwerte liegen heute bei 22 bis 25 Grad. In den Bergen wird es deutlich frischer, aber auch da bleibt es freundlich. Morgen geht es trocken weiter mit Sonne und Wolken und maximal werden es bis zu 26 Grad.
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1: Um 18 Uhr, ich bin Colin Mock. Die EU geht gegen sogenanntes Greenwashing bei Werbung vor. Es gelten jetzt schärfere Regeln. Produkte dürfen nicht mehr ohne weiteres als umweltfreundlich oder klimaneutral beworben werden. Mehr von Tim Britztrup.
2: Die Hersteller dürfen solche Begriffe im Werbesprech nur noch verwenden, wenn sie dafür Belege haben. Und da reicht es nicht, wenn zum Ausgleich irgendwo Bäume gepflanzt werden. Außerdem dürfen sich beispielsweise Energiekonzerne nicht als nachhaltig bezeichnen, weil sie auch Windenergie im Angebot haben, ihr Hauptgeschäft aber mit Öl und Gas machen. Auch selbst erfundene Umweltsiegel sind jetzt verboten. Bei Verstößen drohen Geldstrafen.
1: Deutschland hat einen neuen Solarrekord geknackt. Seit Anfang des Jahres ist bereits mehr Solarstrom produziert worden als im gesamten Jahr 2025. Finn Riebesel Freundlieb mit den Zahlen.
3: Rund 90,2 Terawattstunden sind seit Jahresbeginn in nicht mal 9 kompletten Monaten zusammengekommen. 2025 waren es insgesamt etwa 90. Verantwortlich dafür sind laut Bundesverband Solarwirtschaft ungewöhnlich viele Sonnenstunden in diesem Jahr und der stetige Ausbau von Solaranlagen. Verbandchef Carsten König spricht von einer Nachricht, auf die Deutschland stolz sein kann.
1: Etwa 3,8 Millionen Besucher sind bislang zum Münchner Oktoberfest gekommen. Das schätzt die Festleitung in einer Zwischenbilanz. Das sind 300.000 Gäste mehr als im letzten Jahr zu diesem Zeitpunkt. Der Bierabsatz liegt aber leicht unter dem Vorjahresniveau. Eine Mehrheit der Schweizer lehnt eine striktere Neutralität des Landes ab. Laut Prognosen haben sich bei einem Volksentscheid mehr als 70% dafür ausgesprochen, die aktuellen Regeln beizubehalten. Damit kann die Schweiz etwa auch weiterhin EU-Sanktionen gegen Russland übernehmen. Plauen richtet nächstes Jahr den Tag der Sachsen aus und rührt schon jetzt kräftig die Werbetrommel dafür. Nächste Woche stellt Oberbürgermeister Zenner die Stadt bei einer Feier in der Deutschen Botschaft in Prag vor. Am 3. Oktober steht Plauen beim Tag der offenen Tür im Landtag dann im Mittelpunkt. Für die deutsche Fußballnationalmannschaft steht heute das nächste Nations League-Spiel an und für Jürgen Klopp damit das zweite Spiel als Bundestrainer. In Augsburg spielt die DFB-Elf am Abend gegen Griechenland. Nach dem Unentschieden in den Niederlanden soll für Klopp jetzt der erste Sieg her. 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
4: Auf der B6 Leipzig Richtung Wurzen ist zwischen Borsdorf und Altenbach ein Unfall passiert. Die B170 Zinnwald-Dresden ist zwischen Kipsdorf und dem Abzweig nach Dönsten in beiden Richtungen nach einem Unfall gesperrt. Und im Kreis Görlitz ist die Straße zwischen Lückendorf und Eichgraben nach einem Unfall voll gesperrt. Geblitzt wird in Dresden auf der Dürerstraße stadteinwärts, außerdem auf dem Terrassenufer und ein Blitzer steht auch auf der Strehlener Straße stadteinwärts. Staus und Blitzer immer melden an unsere kostenfreie Hotline 0800 0815 200. Das Wetter im Freistaat. Wolkig ist es heute Abend, aber es bleibt trocken und auch in der Nacht ändert sich da nicht viel. Die Tiefstwerte liegen zwischen 13 und 8 Grad. Morgen geht's trocken weiter mit Sonne und Wolken im Mix. Dazu wird's nochmal angenehm warm, maximal bis 26 Grad. In den Bergen kann es nachts vereinzelt Sturmböen geben.
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5: Im Kreis Oberspreewald-Lausitz, Achtung, auf der Straße zwischen Schwarzbach und Ruhland sind mehrere Tiere auf der Fahrbahn. Die B170 Zinnwald-Dresden ist zwischen Kipsdorf und dem Abzweig nach Dönschen in beiden Richtungen nach einem Unfall gesperrt. Außerdem gibt es im Kreis Görlitz auf der Straße zwischen Lückendorf und Eichgraben nach einem Unfall eine Sperrung. Geblitzt wird in Dresden auf der Dürer Straße stadteinwärts, auf dem Terrassenufer und es blitzt auch auf der Strehlener Straße stadteinwärts. Staus und Blitzer immer melden an unsere kostenfreie Hotline 0800 0815 200.
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5: Das Wetter im Freistaat. Wolkig ist es heute Abend, aber es bleibt trocken und auch in der Nacht ändert sich da nicht viel. Die Tiefstwerte liegen zwischen 13 und 8 Grad. Morgen geht's trocken weiter mit Sonne und Wolken im Mix. Dazu wird's nochmal angenehm warm, maximal bis 26 Grad. In den Bergen kann es nachts vereinzelt Sturmböen geben.
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12: Um 19 Uhr, ich bin Uwe Schimonek. Die EU geht gegen sogenanntes Werbe-Greenwashing vor. Jetzt gelten schärfere Regeln. Produkte dürfen nicht mehr ohne weiteres als umweltfreundlich oder klimaneutral beworben werden. Mehr von Tim Britztrup.
13: Die Hersteller dürfen solche Begriffe im Werbesprech nur noch verwenden, wenn sie dafür Belege haben. Und da reicht es nicht, wenn zum Ausgleich irgendwo Bäume gepflanzt werden. Außerdem dürfen sich beispielsweise Energiekonzerne nicht als nachhaltig bezeichnen, weil sie auch Windenergie im Angebot haben, ihr Hauptgeschäft aber mit Öl und Gas machen. Auch selbst erfundene Umweltsiegel sind jetzt verboten. Bei Verstößen drohen Geldstrafen.
12: Die Leipziger Polizei fahndet nach einem flüchtigen Straftäter. Der 22-Jährige ist bereits am Freitag aus der Psychiatrie in Altscherbitz entkommen. Er lief bei einem Spaziergang auf dem Gelände weg. Es könnte sein, dass der 22-Jährige nach wie vor in der Leipziger Region unterwegs ist. Deutschland hat einen neuen Solarrekord geknackt. Seit Anfang des Jahres ist bereits mehr Solarstrom produziert worden als im gesamten vergangenen Jahr. Verantwortlich dafür sind laut Bundesverband Solarwirtschaft ungewöhnlich viele Sonnenstunden in diesem Jahr und der stetige Ausbau von Solaranlagen. Surround Sound in der Kirche. Das gibt's weltweit wohl nur einmal und zwar in Augustusburg. Nach jahrelanger Vorbereitung ist dort die 360-Grad-Orgel eingeweiht worden. Neben der großen Hauptorgel sind überall in der Stadtkirche Spielwerke verteilt. Organist Pascal Kaufmann freut sich auf die bevorstehenden Konzertwochen.
14: Nicht nur den ganz alten Johann Sebastian Bach, sondern man kann hier natürlich auch Schwanensee von Tschaikowski, die Morgenstimmung von Edvard Grieg herzaubern. Natürlich kann man auch jede Filmmusik und jedes moderne Stück auch hier drauf spielen. Da gibt es eigentlich gar keine Grenze.
12: Klare Worte von Papst Leo in Frankreich. Bei einer Predigt im Wallfahrtsort Lourdes hat er zur Buße aufgerufen und dabei auch die katholische Kirche selbst in die Pflicht genommen. Er sprach von tiefen Wunden und schmerzhaften Irrwegen. In Lourdes trifft der Papst auch Opfer sexuellen Missbrauchs. Für die deutsche Fußballnationalelf steht heute das nächste Nations League-Spiel an und für Jürgen Klopp damit das zweite Spiel als Bundestrainer. In Augsburg spielt die DFB-Elf am Abend gegen Griechenland. Nach dem 1:1 in den Niederlanden soll nun der erste Sieg unter Klopp her. 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
15: Auf der A4 Dresden Richtung Chemnitz, Achtung, zwischen dem Rastplatz am Steinberg Nord und Siebenlehen hat es einen Unfall auf der rechten Spur gegeben und da sind Leute auf der Autobahn. Die B170 Zinnwald Dresden ist zwischen Kipsdorf und dem Abzweig nach Dönsten in beiden Richtungen nach einem Unfall gesperrt. Im Kreis Görlitz ist die Straße zwischen Lückendorf und Eichgraben nach einem Unfall voll gesperrt. Im Kreis Oberspreewald-Lausitz sind zwischen Schwarzbach und Ruhland mehrere Tiere auf der Straße. Und im Kreis Sächsische Schweiz-Osterzgebirge ist die Straße zwischen dem Abzweig zur B6 und Wilsdorf nach einem Unfall gesperrt. Geblitzt wird in Dresden auf der Dürerstraße stadteinwärts. Außerdem ein Blitzer steht auch am Terrassenufer und es blitzt auf der Strehlener Straße stadteinwärts. Staus und Blitzer immer melden an unsere kostenfreie Hotline 0800 0815 200. Das Wetter im Freistaat. Wolkig ist es heute Abend, aber es bleibt trocken und auch in der Nacht ändert sich da nicht viel. Die Tiefstwerte liegen zwischen 13 und 8 Grad. Morgen geht's trocken weiter mit Sonne und Wolken im Mix. Dazu wird's nochmal angenehm warm, maximal bis 26 Grad. In den Bergen kann es nachts vereinzelt Sturmböen geben.
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7: Auf der A4 Dresden Richtung Chemnitz, Vorsicht, zwischen dem Rastplatz am Steinberg Nord und Siebenlehen ist ein Unfall auf der rechten Spur passiert und es sind Leute auf der Autobahn. Die B170 Zinnwald Dresden ist zwischen Kipsdorf und dem Abzweig nach Dönsten in beiden Richtungen nach einem Unfall gesperrt. Im Kreis Sächsische Schweiz-Osterzgebirge ist die Straße zwischen dem Abzweig zur B6 und Wilsdorf nach einem Unfall gesperrt. Im Kreis Görlitz ist die Straße zwischen Lückendorf und Eichgraben nach einem Unfall voll gesperrt. Und im Kreis Oberspreewald-Lausitz sind auf der Straße zwischen Schwarzbach und Ruhland mehrere Tiere auf der Fahrbahn. Staus und Blitzer immer melden an unsere kostenfreie Hotline 0800 0815 200.
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7: Das Wetter im Freistaat. Wolkig ist es heute Abend, aber es bleibt trocken und auch in der Nacht ändert sich da nicht viel. Die Tiefstwerte liegen zwischen 13 und 8 Grad. Morgen geht's trocken weiter mit Sonne und Wolken im Mix. Dazu wird's nochmal angenehm warm, maximal bis 26 Grad. In den Bergen kann es nachts vereinzelt Sturmböen geben.
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1: Um 20 Uhr. Ich bin Uwe Schimonek. Die EU geht gegen sogenanntes Werbe-Greenwashing vor. Es gelten jetzt schärfere Regeln. Produkte dürfen nur noch als umweltfreundlich oder klimaneutral beworben werden, wenn die Hersteller das belegen können. Und es reicht nicht aus, wenn zum Ausgleich Bäume gepflanzt werden. Bei einem eskalierten Streit auf einem Fest in Döbeln sind 9 Menschen verletzt worden. Laut Polizei mussten 6 ins Krankenhaus. Weitere Beteiligte sind in der Nacht in einem Auto geflüchtet. Die Beamten stellten einen Wagen und nahmen die Personalien auf. Zu den Hintergründen wird ermittelt. In Augustusburg können sich Musikfans jetzt auf ein weltweit einmaliges Klangerlebnis freuen. Dort ist die 360-Grad-Orgel in der Stadtkirche eingeweiht worden. 6 Orgelwerke sind in der ganzen Kirche verteilt, sagte uns Organist Pascal Kaufmann.
2: Wir haben ein Schweberegister, ein Panflötenregister. Wir haben besondere Röhrenglocken, Vulkanbasspfeifen, wo quasi die Leute drauf sitzen. Bis zu 8 Meter sind die lang. Des Weiteren haben wir hier ein Akkordeonregister, ein Marimbaphonregister, einen Celester. Alles lässt sich von einem Generalspieltisch aus ansteuern und damit erhält man einen 360-Grad-Klang. Effekt.
1: Deutschland hat einen neuen Solarrekord geknackt. Seit Anfang des Jahres ist bereits mehr Solarstrom produziert worden als im gesamten vergangenen Jahr. Finn Riebesel-Freundlieb hat die Zahlen.
3: Rund 90,2 Terawattstunden sind seit Jahresbeginn in nicht mal 9 kompletten Monaten zusammengekommen. 2025 waren es insgesamt etwa 90. Verantwortlich dafür sind laut Bundesverband Solarwirtschaft ungewöhnlich viele Sonnenstunden in diesem Jahr und der stetige Ausbau von Solaranlagen. Verbandschef Carsten König spricht von einer Nachricht, auf die Deutschland stolz sein kann.
1: Der SCD HFK Leipzig hat in der 2. Handball-Bundesliga die Tabellenführung verloren. Gegen Dormagen verloren die Leipziger mit 26-27. Es war die erste Niederlage nach dem Abstieg. Die deutsche Fußballnationalelf muss heute Abend wieder in der Nations League ran. In Augsburg spielt das DFB-Team mit dem neuen Bundestrainer Jürgen Klopp an der Seitenlinie gegen Griechenland. Klopp setzt dieses Mal auf Alexander Nübel statt Marc-André Ter Stegen im Tor. 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
4: Im Kreis Sächsische Schweiz-Osterzgebirge ist die Straße zwischen dem Abzweig zur B6 und Wilsdorf nach einem Unfall gesperrt. Und im Kreis Görlitz ist die Straße zwischen Lückendorf und Eichgraben nach einem Unfall voll gesperrt. Staus und Blitzer immer melden an unsere kostenfreie Hotline 0800 0815 200. Das Wetter im Freistaat. Wolkig ist es heute Abend, aber es bleibt trocken und auch in der Nacht ändert sich da nicht viel. Die Tiefstwerte liegen zwischen 13 und 8 Grad. Morgen geht's trocken weiter mit Sonne und Wolken im Mix. Dazu wird's nochmal angenehm warm, maximal bis 26 Grad. In den Bergen kann es nachts vereinzelt Sturmböen geben.
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1: Auf der A14 Halle Richtung Leipzig ist zwischen Halle-Peißen und Halle-Ost nach einem Unfall Vorsicht. Im Kreis Sächsische Schweiz-Osterzgebirge ist die Straße zwischen dem Abzweig zur B6 und Wilsdorf nach einem Unfall gesperrt. Und im Kreis Görlitz ist die Straße zwischen Lückendorf und Eichgraben nach einem Unfall voll gesperrt. Staus und Blitzer immer melden an unsere kostenfreie Hotline 0800 0815 200. Das Wetter im Freistaat. Wolkig ist es heute Abend, aber es bleibt trocken und auch in der Nacht ändert sich da nicht viel. Die Tiefstwerte liegen zwischen 13 und 8 Grad. Morgen geht's trocken weiter mit Sonne und Wolken im Mix. Dazu wird's nochmal angenehm warm, maximal bis 26 Grad. In den Bergen kann es nachts vereinzelt Sturmböen geben.
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4: Um 21 Uhr. Ich bin Uwe Schimonek. Die EU geht gegen sogenanntes Werbe-Greenwashing vor, jetzt gelten schärfere Regeln. Produkte dürfen nicht mehr ohne weiteres als umweltfreundlich oder klimaneutral beworben werden. Mehr von Tim Britztrup.
5: Die Hersteller dürfen solche Begriffe im Werbesprech nur noch verwenden, wenn sie dafür Belege haben. Und da reicht es nicht, wenn zum Ausgleich irgendwo Bäume gepflanzt werden. Außerdem dürfen sich beispielsweise Energiekonzerne nicht als nachhaltig bezeichnen, weil sie auch Windenergie im Angebot haben, ihr Hauptgeschäft aber mit Öl und Gas machen. Auch selbst erfundene Umweltsiegel sind jetzt verboten. Bei Verstößen drohen Geldstrafen.
4: Plauen richtet im nächsten Jahr den Tag der Sachsen aus und rührt schon jetzt kräftig die Werbetrommel dafür. Nächste Woche stellt Oberbürgermeister Zenner die Stadt bei einer Feier in der Deutschen Botschaft in Prag vor. Am 3. Oktober steht Plauen beim Tag der offenen Tür im Landtag im Mittelpunkt. Augustusburg wird demnächst wohl Musikfans aus aller Welt anlocken. In der Stadtkirche ist jetzt die 360-Grad-Orgel eingeweiht worden. 6 Spielwerke sorgen für einen einzigartigen Sound. Gestern gab es die ersten Konzerte. Organist Pascal Kaufmann sagte uns außerdem:
6: Des Weiteren haben wir dann natürlich ab Oktober viele weitere Veranstaltungen geplant. Es gibt jeden Monat eine sogenannte Orgelwoche, wo sich dann ein paar Veranstaltungen auch konzentrieren werden. Manchmal natürlich auch sogar Eintritt frei. Ich denke, hier ist wirklich für jeden was dabei, auch für die lieben Menschen, die vorrangig gerne Schlager hören.
4: Deutschland hat einen neuen Solarrekord geknackt. Seit Anfang des Jahres ist bereits mehr Solarstrom produziert worden als im gesamten vergangenen Jahr. Verantwortlich dafür sind laut Bundesverband Solarwirtschaft ungewöhnlich viele Sonnenstunden in diesem Jahr und der stetige Ausbau von Solaranlagen. Die Doppelspitze der Grünen will weitermachen. Franziska Brandner und Felix Banaschak streben eine zweite Amtszeit an. Sie wollen sich Anfang Dezember bei einem Parteitag erneut zur Wahl stellen. Brandner und Banaschak führen die Grünen seit knapp 2 Jahren. Etwa 3,8 Millionen Besucher sind bislang zum Münchner Oktoberfest gekommen. Das schätzt die Festleitung in einer Zwischenbilanz. Das sind 300.000 Gäste mehr als im letzten Jahr zu dieser Zeit. Der Bierabsatz liegt aber leicht unterm Vorjahresniveau. 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
7: Im Kreis Sächsische Schweiz-Osterzgebirge ist zwischen dem Abzweig zur B6 und Wilsdorf die Straße nach einem Unfall gesperrt. Und die A14 Halle Richtung Leipzig ist zwischen Halle-Peißen und Halle-Ost nach einem Unfall gesperrt. Staus und Blitzer immer melden an unsere kostenfreie Hotline 0800 0815 200. Das Wetter im Freistaat. Mal mehr, mal weniger Wolken gibt es und es bleibt trocken. Später in der Nacht wird es oft klarer und ebenfalls trocken dabei liegen die Tiefstwerte zwischen 13 und 8 Grad. Morgen geht's heiter bis wolkig weiter, Regen ist weiter kein Thema und die Höchstwerte kommen auf bis zu 26 Grad.
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1: Im Kreis Sächsische Schweiz-Osterzgebirge ist die Straße zwischen dem Abzweig zur B6 und Wilsdorf nach einem Unfall gesperrt. Und auf der A14 Halle Richtung Leipzig ist zwischen Halle-Peißen und Halle-Ost die linke Spur gesperrt. Staus und Blitzer immer melden an unsere kostenfreie Hotline 0800 0815 200. Das Wetter im Freistaat. Mal mehr, mal weniger Wolken gibt es und es bleibt trocken. Später in der Nacht wird es oft klarer und ebenfalls trocken dabei. Liegen die Tiefstwerte zwischen 13 und 8 Grad. Morgen geht's heiter bis wolkig weiter. Regen ist weiter kein Thema und die Höchstwerte kommen auf bis zu 26 Grad.
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1: Um 22 Uhr. Ich bin Anna Löwer. Bundesgesundheitsminister Linnemann hat die geplante Pflegereform gegen Kritik der SPD verteidigt. Im Bericht aus Berlin sagte der CDU-Politiker, der von der SPD vorgeschlagene Pflegedeckel löse das Problem nicht. Die Gesamtkosten für einen Pflegeheimplatz liegen trotzdem bei mehr als 3.000 Euro. Linnemann will nun eine Kommission einsetzen, die die Pflegeversicherung zukunftsfest machen soll. Medienberichten zufolge gibt es deswegen ein Krisentreffen zwischen Union und SPD. Die EU geht gegen sogenanntes Werbe-Greenwashing vor. Es gelten jetzt schärfere Regeln. Produkte dürfen nicht mehr ohne weiteres als umweltfreundlich oder klimaneutral beworben werden. Mehr von Tim Britztrup.
2: Die Hersteller dürfen solche Begriffe im Werbesprech nur noch verwenden, wenn sie dafür Belege haben. Und da reicht es nicht, wenn zum Ausgleich irgendwo Bäume gepflanzt werden. Außerdem dürfen sich beispielsweise Energiekonzerne nicht als nachhaltig bezeichnen, weil sie auch Windenergie im Angebot haben, ihr Hauptgeschäft aber mit Öl und Gas machen. Auch selbst erfundene Umweltsiegel sind jetzt verboten. Bei Verstößen drohen Geldstrafen.
1: Die Schweiz bleibt genauso neutral wie bisher auch. Die Menschen im Land haben eine strengere Auslegung der politischen Neutralität abgelehnt. In einer Volksabstimmung machten rund 70% ihr Kreuz bei Nein. Damit kann die Schweiz auch weiter EU-Sanktionen gegen Russland übernehmen. NRW-Ministerpräsident Wüst zieht es nach eigener Aussage nicht nach Berlin. Mit Blick auf die Landtagswahl im nächsten Jahr sagte er dem Deutschlandfunk: Ich trete an für 5 Jahre, ich habe keine anderen Pläne. Wüst wird immer wieder als möglicher Nachfolger von Kanzler Merz gehandelt. Deutschland hat einen neuen Solarrekord geknackt. Seit Anfang des Jahres ist bereits mehr Solarstrom produziert worden als im gesamten vergangenen Jahr. Verantwortlich dafür sind laut Bundesverband Solarwirtschaft ungewöhnlich viele Sonnenstunden in diesem Jahr und der stetige Ausbau von Solaranlagen. 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
3: Im Kreis Sächsische Schweiz-Osterzgebirge ist zwischen dem Abzweig zur B6 und Wilsdorf die Straße nach einem Unfall gesperrt. Und auf der A14 Halle Richtung Leipzig ist zwischen Halle-Peißen und Halle-Ost die linke Spur gesperrt. Staus und Blitzer immer melden an unsere kostenfreie Hotline 0800 0815 200. Das Wetter im Freistaat. Mal mehr, mal weniger Wolken gibt es und es bleibt trocken. Später in der Nacht wird es oft klarer und ebenfalls trocken dabei liegen die Tiefstwerte zwischen 13 und 8 Grad. Morgen geht's heiter bis wolkig weiter. Regen ist weiter kein Thema und die Höchstwerte kommen auf bis zu 26 Grad.
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1: Im Kreis Sächsische Schweiz-Osterzgebirge ist die Straße zwischen dem Abzweig zur B6 und Wilsdorf nach einem Unfall gesperrt. Und die A14 Halle Richtung Leipzig ist zwischen Halle-Peißen und Halle-Ost gesperrt. Staus und Blitzer immer melden an unsere kostenfreie Hotline 0800 0815 200. Das Wetter im Freistaat. Mal mehr, mal weniger Wolken gibt es und es bleibt trocken. Später in der Nacht wird es oft klarer und ebenfalls trocken dabei liegen die Tiefstwerte zwischen 13 und 8 Grad. Morgen geht's heiter bis wolkig weiter, Regen ist weiter kein Thema und die Höchstwerte kommen auf bis zu 26 Grad.
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4: Um 23 Uhr. Ich bin Anna Löwer. In der EU gelten jetzt schärfere Regeln für sogenanntes Greenwashing bei Werbung mit Klimaslogans. Begriffe wie umweltfreundlich oder klimaneutral dürfen nur noch auf Produkte gedruckt werden, wenn die Hersteller das auch belegen können. Dafür reicht es nicht aus, wenn irgendwo zum Ausgleich Bäume gepflanzt werden. Verbraucher sollen so vor falschen Versprechungen geschützt werden. Bei Verstößen drohen Geldstrafen. Bundesgesundheitsminister Linnemann hat die geplante Pflegereform gegen Kritik der SPD verteidigt. Der von den Sozialdemokraten vorgeschlagene Pflegedeckel löse das Problem nicht, sagte der CDU-Politiker im Bericht aus Berlin. Die Gesamtkosten für einen Pflegeheimplatz würden trotzdem bei mehr als 3.000 Euro liegen. Berlin statt Düsseldorf, Kanzleramt statt Staatskanzlei? Nein, so lautet die Antwort von NRW-Ministerpräsident Wüst. Er hat keine Ambitionen für einen Wechsel in die Bundespolitik, sagte er dem Deutschlandfunk. Mehr von Daniel Bornberg.
5: Seit dem miesen Abschneiden der CDU bei den Wahlen in Sachsen-Anhalt, Mecklenburg-Vorpommern und Berlin ist der Druck auf Kanzler Merz noch einmal größer geworden. Immer wieder gab es zuletzt Debatten über seine Person. Ist er der richtige Mann? Kann er es überhaupt? Sollte nicht lieber Wüst übernehmen? Der spricht sich nun gegen einen solchen Schritt aus und sagt mit Blick auf die Landtagswahl in NRW im nächsten Jahr: Ich trete an für 5 Jahre. Ich habe keine anderen Pläne.
4: Die Doppelspitze der Grünen will weitermachen. Franziska Brandner und Felix Banaschak streben eine zweite Amtszeit an. Sie wollen sich Anfang Dezember bei einem Parteitag erneut zur Wahl stellen. Brandner und Banaschak führen die Grünen seit knapp 2 Jahren. Die Schweiz bleibt genauso neutral wie bisher auch. Die Menschen im Land haben eine strengere Auslegung der politischen Neutralität abgelehnt. In einer Volksabstimmung machten rund 70% ihr Kreuz bei Nein. Damit kann die Schweiz auch weiter EU-Sanktionen gegen Russland übernehmen. Die deutsche Fußballnationalmannschaft hat in der Nations League eine Niederlage eingefahren. Das Team um den neuen Bundestrainer Jürgen Klopp unterlag Griechenland mit 0:1. Zum ersten Mal überhaupt in der Länderspielgeschichte. 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
6: Im Kreis Sächsische Schweiz-Osterzgebirge ist die Straße zwischen dem Abzweig zur B6 und Wilsdorf nach einem Unfall gesperrt. Und die A14 Halle Richtung Leipzig ist zwischen Halle-Peißen und Halle-Ost gesperrt. Staus und Blitzer immer melden an unsere kostenfreie Hotline 0800 0815 200. Das Wetter im Freistaat. Mal mehr, mal weniger Wolken gibt es und es bleibt trocken. Später in der Nacht wird es oft klarer und ebenfalls trocken dabei. Liegen die Tiefstwerte zwischen 13 und 8 Grad. Morgen geht's heiter bis wolkig weiter. Regen ist weiter kein Thema und die Höchstwerte kommen auf bis zu 26 Grad.
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2: Im Kreis Sächsische Schweiz-Osterzgebirge ist die Straße zwischen dem Abzweig zur B6 und Wilsdorf, Vorsicht, nach einem Unfall gesperrt. Und die A14 Halle Richtung Leipzig ist zwischen Halle-Peißen und Halle-Ost gesperrt. Staus und Blitzer immer melden an unsere kostenfreie Hotline 0800 0815 200. Das Wetter im Freistaat. Mal mehr, mal weniger Wolken gibt es und es bleibt trocken. Später in der Nacht wird es oft klarer und ebenfalls trocken dabei liegen die Tiefstwerte zwischen 13 und 8 Grad. Morgen geht's heiter bis wolkig weiter, Regen ist weiter kein Thema und die Höchstwerte kommen auf bis zu 26 Grad.
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1: Um 0 Uhr. Ich bin Anna Löwer. Bundesgesundheitsminister Linnemann hat die geplante Pflegereform gegen Kritik der SPD verteidigt. Im Bericht aus Berlin sagte der CDU-Politiker, der von der SPD vorgeschlagene Pflegedeckel löse das Problem nicht. Die Gesamtkosten für einen Pflegeheimplatz liegen trotzdem bei mehr als 3.000 Euro. Linnemann will nun eine Kommission einsetzen, die die Pflegeversicherung zukunftsfest machen soll. Medienberichten zufolge gibt es deswegen ein Krisentreffen zwischen Union und SPD. Die EU geht gegen sogenanntes Werbe-Greenwashing vor. Es gelten jetzt schärfere Regeln. Produkte dürfen nicht mehr ohne weiteres als umweltfreundlich oder klimaneutral beworben werden. Mehr von Tim Britztrup.
2: Die Hersteller dürfen solche Begriffe im Werbesprech nur noch verwenden, wenn sie dafür Belege haben. Und da reicht es nicht, wenn zum Ausgleich irgendwo Bäume gepflanzt werden. Außerdem dürfen sich beispielsweise Energiekonzerne nicht als nachhaltig bezeichnen, weil sie auch Windenergie im Angebot haben, ihr Hauptgeschäft aber mit Öl und Gas machen. Auch selbst erfundene Umweltsiegel sind jetzt verboten. Bei Verstößen drohen Geldstrafen.
1: Die Schweiz bleibt genauso neutral wie bisher auch. Die Menschen im Land haben eine strengere Auslegung der politischen Neutralität abgelehnt. In einer Volksabstimmung machten rund 70% ihr Kreuz bei Nein. Damit kann die Schweiz auch weiter EU-Sanktionen gegen Russland übernehmen. Deutschland hat einen neuen Solarrekord geknackt. Seit Anfang des Jahres ist bereits mehr Solarstrom produziert worden als im gesamten vergangenen Jahr. Verantwortlich dafür sind laut Bundesverband Solarwirtschaft ungewöhnlich viele Sonnenstunden in diesem Jahr und der stetige Ausbau von Solaranlagen. Etwa 3,8 Millionen Besucher sind bislang zum Münchner Oktoberfest gekommen. Das schätzt die Festleitung in einer Zwischenbilanz. Das sind 300.000 Gäste mehr als im letzten Jahr zu dieser Zeit. Mehr von Daniel Bornberg.
3: Das Wetter passt, die Stimmung ist bestens. Die Festleitung zeigt sich zur Wiesnhalbzeit rundum zufrieden. Und auch die Polizei zieht eine positive Zwischenbilanz, auch wenn die Zahl der Einsätze und Straftaten gestiegen ist. Ob der Durst nicht so groß oder die Maß mit bis zu knapp 16 Euro einfach zu teuer ist, das lässt sich nicht sagen. Fakt ist, der Bierabsatz auf dem Oktoberfest liegt leicht unter dem Vorjahresniveau.
1: Die deutsche Fußballnationalmannschaft hat in der Nations League eine Niederlage eingefahren. Das Team um den neuen Bundestrainer Jürgen Klopp unterlag Griechenland mit 0:1. Zum ersten Mal überhaupt in der Länderspielgeschichte. 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
4: Im Kreis Sächsische Schweiz-Osterzgebirge Vorsicht. Die Straße ist zwischen dem Abzweig zur B6 und Wilsdorf nach einem Unfall gesperrt. Und die A14 Halle Richtung Leipzig ist zwischen Halle-Peißen und Halle-Ost gesperrt. Staus und Blitzer immer melden an unsere kostenfreie Hotline 0800 0815 200. Das Wetter im Freistaat. Mal mehr, mal weniger Wolken gibt es und es bleibt trocken. Später in der Nacht wird es oft klarer und ebenfalls trocken dabei liegen die Tiefstwerte zwischen 13 und 8 Grad. Morgen geht's heiter bis wolkig weiter, Regen ist weiter kein Thema und die Höchstwerte kommen auf bis zu 26 Grad.
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2: Um 0.30 Uhr. Ich bin Anna Löwer. Bundesgesundheitsminister Linnemann hat die geplante Pflegereform gegen Kritik der SPD verteidigt. Im Bericht aus Berlin sagte der CDU-Politiker, der von der SPD vorgeschlagene Pflegedeckel löse das Problem nicht. Die Gesamtkosten für einen Pflegeheimplatz liegen trotzdem bei mehr als 3.000 Euro. Linnemann will nun eine Kommission einsetzen, die die Pflegeversicherung zukunftsfest machen soll. Medienberichten zufolge gibt es deswegen ein Krisentreffen zwischen Union und SPD. Die EU geht gegen sogenanntes Werbe-Greenwashing vor. Es gelten jetzt schärfere Regeln. Produkte dürfen nicht mehr ohne weiteres als umweltfreundlich oder klimaneutral beworben werden. Mehr von Tim Britztrup.
3: Die Hersteller dürfen solche Begriffe im Werbesprech nur noch verwenden, wenn sie dafür Belege haben. Und da reicht es nicht, wenn zum Ausgleich irgendwo Bäume gepflanzt werden. Außerdem dürfen sich beispielsweise Energiekonzerne nicht als nachhaltig bezeichnen, weil sie auch Windenergie im Angebot haben, ihr Hauptgeschäft aber mit Öl und Gas machen. Auch selbst erfundene Umweltsiegel sind jetzt verboten. Bei Verstößen drohen Geldstrafen.
2: Die Schweiz bleibt genauso neutral wie bisher auch. Die Menschen im Land haben eine strengere Auslegung der politischen Neutralität abgelehnt. In einer Volksabstimmung machten rund 70% ihr Kreuz bei Nein. Damit kann die Schweiz auch weiter EU-Sanktionen gegen Russland übernehmen. Deutschland hat einen neuen Solarrekord geknackt. Seit Anfang des Jahres ist bereits mehr Solarstrom produziert worden als im gesamten vergangenen Jahr. Verantwortlich dafür sind laut Bundesverband Solarwirtschaft ungewöhnlich viele Sonnenstunden in diesem Jahr und der stetige Ausbau von Solaranlagen. Etwa 3,8 Millionen Besucher sind bislang zum Münchner Oktoberfest gekommen. Das schätzt die Festleitung in einer Zwischenbilanz. Das sind 300.000 Gäste mehr als im letzten Jahr zu dieser Zeit. Mehr von Daniel Bornberg.
4: Das Wetter passt, die Stimmung ist bestens. Die Festleitung zeigt sich zur Wiesnhalbzeit rundum zufrieden. Und auch die Polizei zieht eine positive Zwischenbilanz, auch wenn die Zahl der Einsätze und Straftaten gestiegen ist. Ob der Durst nicht so groß oder die Maß mit bis zu knapp 16 Euro einfach zu teuer ist, das lässt sich nicht sagen. Fakt ist, der Bierabsatz auf dem Oktoberfest liegt leicht unter dem Vorjahresniveau.
2: Die deutsche Fußballnationalmannschaft hat in der Nations League eine Niederlage eingefahren. Das Team um den neuen Bundestrainer Jürgen Klopp unterlag Griechenland mit 0:1. Zum ersten Mal überhaupt in der Länderspielgeschichte. 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
5: Im Kreis Sächsische Schweiz-Osterzgebirge ist die Straße zwischen dem Abzweig zur B6 und Wilsdorf nach einem Unfall gesperrt. Und die A14 Halle Richtung Leipzig ist zwischen Halle-Peißen und Halle-Ost gesperrt. Staus und Blitzer immer melden an unsere kostenfreie Hotline 0800 0815 200. Das Wetter im Freistaat. Viele Wolken gibt es jetzt in der Nacht, aber es bleibt trocken. Später wird die Sonne immer besser durchkommen und insgesamt ist das ein freundlicher Tag. Die Höchstwerte liegen heute bei 23 bis 26 Grad. Morgen geht es dann mit viel Sonne und nur ein paar Wolken weiter, trocken bei bis zu 26 Grad.
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3: Um 1 Uhr. Ich bin Anna Löwer. Die geplante Pflegereform steht weiter heftig auf der Kippe. Medienberichten zufolge gibt's deswegen heute ein Krisentreffen zwischen Union und SPD. Die Sozialdemokraten fordern angesichts geplanter Kürzungen unter anderem einen Pflegedeckel, eine Begrenzung des Eigenanteils an den Pflegekosten. Den lehnt Gesundheitsminister Linnemann ab. Er sagt im ersten Aber:
4: Wenn es um die pflegenden Angehörigen geht, mache ich keine Abstriche. Das sind rund 4 Millionen Menschen in Deutschland, die zu Hause pflegen. Und die stützen das komplette System. Übrigens tragen die auch dazu bei, dass die Gesellschaft zusammenhält.
3: Eigentlich soll die Reform übermorgen im Bundeskabinett beschlossen werden. Die EU geht gegen sogenanntes Werbe-Greenwashing vor. Es gelten jetzt strengere Regeln. Produkte dürfen nur noch als umweltfreundlich oder klimaneutral beworben werden, wenn die Hersteller das belegen können. Und es reicht nicht aus, wenn zum Ausgleich Bäume gepflanzt werden. Die Doppelspitze der Grünen will weitermachen. Franziska Brandner und Felix Banaschak streben eine zweite Amtszeit an. Sie wollen sich Anfang Dezember bei einem Parteitag erneut zur Wahl stellen. Brandner und Banaschak führen die Grünen seit knapp 2 Jahren. Der Tech-Riese OpenAI stoppt das Training seiner leistungsstärksten KI-Modelle. Grund ist ein erneuter Zwischenfall beim ChatGPT-Entwickler. Ein KI-Modell hat es in einem Test geschafft, Antworten von einem externen Chatbot zu bekommen, obwohl der Zugang zum Internet gesperrt war. Etwa 3,8 Millionen Besucher sind bislang zum Münchner Oktoberfest gekommen. Das schätzt die Festleitung in einer Zwischenbilanz. Das sind 300.000 Gäste mehr als im letzten Jahr zu dieser Zeit. Der Bierabsatz liegt aber leicht unter dem Vorjahresniveau. In der Nations League hat die DFB-Elf überraschend gegen Griechenland verloren. Nur 3 Tage nach dem Unentschieden gegen die Niederlande, also wieder kein Sieg für den neuen Bundestrainer Jürgen Klopp. Der zeigte sich in der ARD nach dem Spiel aber unverdrossen.
5: Jede Erklärung, da gibt es einige, klingt wie eine Ausrede. Die will ich gar nicht nutzen. Mit dem Ergebnis ist nicht cool. Wenn wir jetzt hier 0-0 gespielt hätten, würde man es nicht viel besser fühlen. Aber das Gegenteil habe ich schon sehr ungern bekommen. Aber der Rest ist so, dass man sagen muss, ja, damit, das wollte man nicht wissen, jetzt wissen wir es, weiter geht's.
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6: Auf der A38 Göttingen Richtung Halle ist zwischen Merseburg Süd und Leuna nach einem Unfall die rechte Spur gesperrt. Und die A14 Halle Richtung Leipzig ist zwischen Halle-Peißen und Halle-Ost gesperrt. Staus und Blitzer immer melden an unsere kostenfreie Hotline 0800 0815 200. Das Wetter im Freistaat. Viele Wolken gibt es jetzt in der Nacht, aber es bleibt trocken. Später wird die Sonne immer besser durchkommen und insgesamt ist das ein freundlicher Tag. Die Höchstwerte liegen heute bei 23 bis 26 Grad. Morgen geht es dann mit viel Sonne und nur ein paar Wolken weiter, trocken bei bis zu 26 Grad.
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1: Um 1.30 Uhr. Ich bin Anna Löwer. Die geplante Pflegereform steht weiter heftig auf der Kippe. Medienberichten zufolge gibt's deswegen heute ein Krisentreffen zwischen Union und SPD. Die Sozialdemokraten fordern angesichts geplanter Kürzungen unter anderem einen Pflegedeckel, eine Begrenzung des Eigenanteils an den Pflegekosten. Den lehnt Gesundheitsminister Linnemann ab. Er sagt im ersten aber:
2: Wenn es um die pflegenden Angehörigen geht, mache ich keine Abstriche. Das sind rund 4 Millionen Menschen in Deutschland, die zu Hause pflegen. Und die stützen das komplette System. Übrigens tragen die auch dazu bei, dass die Gesellschaft zusammenhält.
1: Eigentlich soll die Reform übermorgen im Bundeskabinett beschlossen werden. Die EU geht gegen sogenanntes Werbe-Greenwashing vor. Es gelten jetzt strengere Regeln. Produkte dürfen nur noch als umweltfreundlich oder klimaneutral beworben werden, wenn die Hersteller das belegen können. Und es reicht nicht aus, wenn zum Ausgleich Bäume gepflanzt werden. Die Doppelspitze der Grünen will weitermachen. Franziska Brandner und Felix Banaschak streben eine zweite Amtszeit an. Sie wollen sich Anfang Dezember bei einem Parteitag erneut zur Wahl stellen. Brandner und Banaschak führen die Grünen seit knapp 2 Jahren. Der Tech-Riese OpenAI stoppt das Training seiner leistungsstärksten KI-Modelle. Grund ist ein erneuter Zwischenfall beim ChatGPT-Entwickler. Ein KI-Modell hat es in einem Test geschafft, Antworten von einem externen Chatbot zu bekommen, obwohl der Zugang zum Internet gesperrt war. Etwa 3,8 Millionen Besucher sind bislang zum Münchner Oktoberfest gekommen. Das schätzt die Festleitung in einer Zwischenbilanz. Das sind 300.000 Gäste mehr als im letzten Jahr zu dieser Zeit. Der Bierabsatz liegt aber leicht unter dem Vorjahresniveau. In der Nations League hat die DFB-Elf überraschend gegen Griechenland verloren. Nur 3 Tage nach dem Unentschieden gegen die Niederlande, also wieder kein Sieg für den neuen Bundestrainer Jürgen Klopp. Der zeigte sich in der ARD nach dem Spiel aber unverdrossen.
3: Jede Erklärung, da gibt es einige, klingt wie eine Ausrede. Die will ich gar nicht nutzen. Mit dem Ergebnis ist das nicht cool. Wenn wir jetzt hier 0-0 gespielt hätten, würde man es nicht viel besser fühlen. Aber das Gegenteil habe ich schon sehr ungern bekommen. Aber der Rest ist so, dass man sagen muss, ja, damit, das wollten wir nicht wissen, jetzt wissen wir es, weiter geht's.
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4: Auf der A38 Göttingen Richtung Halle, bitte aufpassen, zwischen Merseburg Süd und Leuna ist nach einem Unfall die rechte Spur gesperrt. Und die A14 Halle Richtung Leipzig ist zwischen Halle-Peißen und Halle-Ost gesperrt. Staus und Blitzer immer melden an unsere kostenfreie Hotline 0800 0815 200. Das Wetter im Freistaat. Viele Wolken gibt es jetzt in der Nacht, aber es bleibt trocken. Später wird die Sonne immer besser durchkommen und insgesamt ist das ein freundlicher Tag. Die Höchstwerte liegen heute bei 23 bis 26 Grad. Morgen geht es dann mit viel Sonne und nur ein paar Wolken weiter, trocken bei bis zu 26 Grad.
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3: Um 2 Uhr, ich bin Anna Löwer. Bundesgesundheitsminister Linnemann hat die geplante Pflegereform gegen Kritik der SPD verteidigt. Im Bericht aus Berlin sagte der CDU-Politiker, der von der SPD vorgeschlagene Pflegedeckel löse das Problem nicht. Die Gesamtkosten für einen Pflegeheimplatz liegen trotzdem bei mehr als 3.000 Euro. Linnemann will nun eine Kommission einsetzen, die die Pflegeversicherung zukunftsfest machen soll. Medienberichten zufolge gibt es deswegen ein Krisentreffen zwischen Union und SPD. Die EU geht gegen sogenanntes Werbe-Greenwashing vor. Es gelten jetzt schärfere Regeln. Produkte dürfen nicht mehr ohne weiteres als umweltfreundlich oder klimaneutral beworben werden. Mehr von Tim Britztrup.
4: Die Hersteller dürfen solche Begriffe im Werbesprech nur noch verwenden, wenn sie dafür Belege haben. Und da reicht es nicht, wenn zum Ausgleich irgendwo Bäume gepflanzt werden. Außerdem dürfen sich beispielsweise Energiekonzerne nicht als nachhaltig bezeichnen, weil sie auch Windenergie im Angebot haben, ihr Hauptgeschäft aber mit Öl und Gas machen. Auch selbst erfundene Umweltsiegel sind jetzt verboten. Bei Verstößen drohen Geldstrafen.
3: Die Schweiz bleibt genauso neutral wie bisher auch. Die Menschen im Land haben eine strengere Auslegung der politischen Neutralität abgelehnt. In einer Volksabstimmung machten rund 70% ihr Kreuz bei Nein. Damit kann die Schweiz auch weiter EU-Sanktionen gegen Russland übernehmen. Deutschland hat einen neuen Solarrekord geknackt. Seit Anfang des Jahres ist bereits mehr Solarstrom produziert worden als im gesamten vergangenen Jahr. Verantwortlich dafür sind laut Bundesverband Solarwirtschaft ungewöhnlich viele Sonnenstunden in diesem Jahr und der stetige Ausbau von Solaranlagen. Berlin statt Düsseldorf, Kanzleramt statt Staatskanzlei? Nein, so lautet die Antwort von NRW-Ministerpräsident Wüst. Er hat keine Ambitionen für einen Wechsel in die Bundespolitik, sagte er dem Deutschlandfunk. Mehr von Daniel Bornberg.
5: Seit dem miesen Absteigen der CDU bei den Wahlen in Sachsen-Anhalt, Mecklenburg-Vorpommern und Berlin ist der Druck auf Kanzler Merz noch einmal größer geworden. Immer wieder gab es zuletzt Debatten über seine Person. Ist er der richtige Mann? Kann er es überhaupt? Sollte nicht lieber Wüst übernehmen? Der spricht sich nun gegen einen solchen Schritt aus und sagt mit Blick auf die Landtagswahl in NRW im nächsten Jahr: Ich trete an für 5 Jahre. Ich habe keine anderen Pläne.
3: In der Nations League hat die DFB 11 überraschend gegen Griechenland verloren.